0: nicht einer Meinung sein. Zudem kündigte Hexas wichtige Entscheidungen zur Sicherheit Europas an, ohne auf Einzelheiten einzugehen. Laut einem Bericht der Welt am Sonntag wollen die USA bei einer NATO-Konferenz im Juni darüber informieren, welche militärischen Fähigkeiten sie künftig nicht mehr oder nur noch eingeschränkt für die Verteidigung Europas bereitstellen werden. Die NATO-Mitgliedstaaten hatten im vergangenen Jahr unter anderem zugesagt, bis 2035 3,5% des Bruttoinlandsprodukts für Verteidigung auszugeben. Die FDP setzt heute ihren Bundesparteitag in Berlin mit inhaltlichen Beratungen fort. In dem Leitantrag des Bundesvorstands wird unter anderem gefordert, Bürokratie und Regulierung abzubauen, Subventionen zu kürzen und ein einfaches Steuersystem einzuführen. Weitere Anliegen sind die Einführung einer kapitalgedeckten Aktienrente, ein flexibler Renteneintritt und eine Rückkehr zur Atomenergie. Zum Auftakt des Parteitags hatten die Delegierten den bisherigen Vizechef Kubicki zum neuen Vorsitzenden gewählt. Kubicki musste sich einer Kampfabstimmung gegen die Europapolitikerin Strack-Zimmermann stellen. Sie hatte erst kurz vor Beginn der Wahl von Präsidium und Bundesvorstand ihre Kandidatur bekannt gegeben. Nach Angaben des Deutschen Richterbundes gibt es hierzulande einen signifikanten Mangel an Staatsanwälten. In fast allen Bundesländern müssten drei Ermittler die Arbeit für vier tun, sodass Strafverfahren immer länger dauerten und kleinere Fälle häufiger vorzeitig eingestellt würden, sagte Verbandsgeschäftsführer Rebehn der Zeitung Bild am Sonntag. Bundesweit fehlten den Staatsanwaltschaften 2000 zusätzliche Ermittler, um den gewaltigen Berg an Verfahren wieder abtragen zu können. Es sei höchste Zeit, dass sich die Bundesregierung mit den Ländern auf die angekündigte Personaloffensive für die Justiz verständige. Es brauche dazu noch vor der Sommerpause klare politische Beschlüsse, forderte Rebehn. Die Brenner-Autobahn ist in beiden Richtungen wieder für den Verkehr geöffnet worden. Das sagte ein Sprecher vom Autobahnbetreiber Asfinag der deutschen Presseagentur. Die Verbindung zwischen Österreich und Italien war wegen einer Demonstration bis gestern Abend blockiert worden. Das erwartete Verkehrschaos blieb aus. Demonstriert hatten die Anwohner unter anderem wegen der Lärmbelastung. Fast 11 Millionen Autos und 2,4 Millionen Lastwagen fuhren im vergangenen Jahr über den Brenner. Aufgrund der gestrigen Sperrung wird heute mit viel Verkehr gerechnet. Paris Saint-Germain hat erneut die Fußball-Champions League gewonnen. Nach dem Triumph im vergangenen Jahr setzten sich die Franzosen am Abend im Finale in Budapest gegen den FC Arsenal mit 4:3 im Elfmeterschießen durch. Nach regulärer Spielzeit und Verlängerung hatte es 1:1 gestanden. Das Wetter. In der Nacht unterschiedlich bewölkt, von Süden aufkommende Schauer oder Gewitter. Tiefstemperaturen 19 bis 7 Grad. Am Tage meist bewölkt in der Mitte und im Süden sowie im Nordwesten teils kräftige Schauer und Gewitter, lokal auch mit Unwettergefahr. Ab dem Nachmittag auch im Westen Wetterberuhigung, Höchstwerte 18 bis 30 Grad, an der See kühler. Das waren die Nachrichten.
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1: 2 Uhr, die Nachrichten. Bundesforschungsministerin Bär rechnet nicht mehr mit einer schnellen Reform der Ausbildungsförderung BAföG. Ihr Ministerium habe alle Weichen gestellt. Sie habe aber gehört, dass die geplante Neuordnung von den Regierungsfraktionen nicht mehr unterstützt werde, sagte die CSU-Politikerin den Zeitungen der Funke Mediengruppe. Ein Streit über die Finanzierung der BAföG-Reform schien noch Ende April beigelegt zu sein. Damals war nach Angaben aus der schwarz-roten Koalition im Zuge der Haushaltsaufstellung eine Einigung erzielt worden. Union und SPD hatten bereits im Koalitionsvertrag angekündigt, das BAföG zu modernisieren. In einem ersten Schritt sollte demnach die Wohnkostenpauschale für Studierende, die nicht mehr bei ihren Eltern leben, von derzeit 380 auf 440 Euro im Monat angehoben werden. Anschließend sollte der sogenannte BAföG-Grundbedarf, aktuell 475 Euro im Monat, schrittweise an das Niveau der Grundsicherung angepasst werden. Der neu gewählte FDP-Vorsitzende Kubicki hat seine Partei aufgerufen, Offensivpositionen in politischen Streitfragen zu beziehen. Dabei müsse man auch Gegenwind in Kauf nehmen, sagte Kubicki am Abend in seiner Rede vor dem Bundesparteitag in Berlin. Der Debattenraum in Deutschland werde bei vielen Themen immer kleiner. Reale Probleme würden so automatisch ins rechte Lager abgeschoben. Die FDP dürfe die Kritik an der Migrationspolitik, an der Klimapolitik und an einer Einengung der Meinungsfreiheit aber nicht der AfD überlassen. Mit einer Profilschärfung werde man wieder gute Chancen auf Wahlerfolge haben, gerade auch bei der Landtagswahl im September in Sachsen-Anhalt, meinte Kubicki. Die Internationale Atomenergieorganisation IAEA hat besorgt auf einen möglichen Drohneneinschlag in einem Gebäude des russisch besetzten Atomkraftwerks Saporischschja im Südosten der Ukraine reagiert. IAEA-Experten vor Ort hätten um Zugang zum betroffenen Trakt gebeten, teilte die Organisation auf der Plattform X mit. Demnach wäre es die erste Attacke seit April 2024 auf das Kraftwerksgelände. Zuvor hatten die von Moskau eingesetzte Werksleitung und der Chef des staatlichen russischen Atomkonzerns Rosatom, Lichatschow, über einen Drohnenangriff auf den Maschinensaal des Reaktors 6 informiert. Sie lasteten den Vorfall dem ukrainischen Militär an. Die ukrainische Armee wies die Vorwürfe zurück. Mehr als 41 Millionen Menschen in Kolumbien wählen heute ein neues Staatsoberhaupt. Umfragen zufolge können der linke Senator und Menschenrechtler Cepeda sowie der rechte Anwalt Della Espriella mit den meisten Stimmen rechnen. Der amtierende Staatschef Petro kann wegen der kolumbianischen Verfassung nach einer Amtszeit nicht wiedergewählt werden. Für einen Sieg im ersten Wahlgang sind mehr als die Hälfte der Stimmen notwendig. Während Petros vierjähriger Amtszeit sank die Arbeitslosigkeit in dem südamerikanischen Land. Der Mindestlohn stieg um 75%. Allerdings gilt die Friedenspolitik Petros als gescheitert. Trotz Verhandlungen der Regierung mit der Guerilla und paramilitärischen Gruppen des Landes verschlechterte sich die Sicherheitslage deutlich. Im Kampf gegen den Ebola-Ausbruch in der Demokratischen Republik Kongo ist aus Sicht von WHO-Chef Tedros eine bessere Koordination zwischen allen betroffenen Akteuren nötig. Es sei außerdem wichtig, auf die Bevölkerung zu hören und sie zu unterstützen, schrieb Tedros auf der Plattform X nach einem Besuch in der am stärksten betroffenen Provinz Ituri. Allerdings gibt es Beobachtern zufolge auch Skepsis unter den Bewohnern gegen Präventionsmaßnahmen, wie etwa die Isolation von Erkrankten, weil diese geltenden sozialen Normen widersprechen. Nach Angaben der kongolesischen Regierung wurden seit Beginn des Ausbruchs Mitte des Monats mehr als 1000 Ebola-Verdachtsfälle gemeldet. Rund 250 Erkrankte sind gestorben. Aus dem benachbarten Uganda sind nach Angaben der WHO 9 bestätigte Fälle gemeldet worden. Eine der Infektionen endete bislang tödlich. Das Wetter. In der Nacht unterschiedlich bewölkt, von Süden aufkommende Schauer oder Gewitter, Tiefsttemperaturen 19 bis 7 Grad. Am Tage meist bewölkt in der Mitte und im Süden sowie im Nordwesten, teils kräftige Schauer und Gewitter, lokal auch mit Unwettergefahr. Ab dem Nachmittag auch im Westen Wetterberuhigung, Höchstwerte 18 bis 30 Grad, an der See kühler. Das waren die Nachrichten.
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1: 3 Uhr, die Nachrichten. US-Verteidigungsminister Hexas hat den NATO-Verbündeten erneut mit Konsequenzen gedroht, sollten diese ihre Verteidigungsausgaben nicht deutlich erhöhen. Wer sich weigere, mehr Verantwortung zu übernehmen, werde mit einer deutlichen Reaktion umgehen müssen, sagte Hexas beim Sicherheitsforum Shangri-La-Dialog in Singapur. Zugleich forderte er insbesondere westeuropäische Staaten auf Moralpredigten zu verzichten, wenn sie mit den USA nicht einer Meinung seien. Zudem kündigte Hexas wichtige Entscheidungen zur Sicherheit Europas an, ohne auf Einzelheiten einzugehen. Laut einem Bericht der Welt am Sonntag wollen die USA bei einer NATO-Konferenz im Juni darüber informieren, welche militärischen Fähigkeiten sie künftig nicht mehr oder nur noch eingeschränkt für die Verteidigung Europas bereitstellen werden. Die NATO-Mitgliedstaaten hatten im vergangenen Jahr unter anderem zugesagt, bis 2035 3,5% des Bruttoinlandsprodukts für Verteidigung auszugeben. Die Internationale Atomenergieorganisation IAEA hat besorgt auf einen möglichen Drohneneinschlag in einem Gebäude des russisch besetzten Atomkraftwerks Saporischschja im Südosten der Ukraine reagiert. IAEA-Experten vor Ort hätten um Zugang zum betroffenen Trakt gebeten, teilte die Organisation auf der Plattform X mit. Demnach wäre es die erste Attacke seit April 2024 auf das Kraftwerksgelände. Zuvor hatten die von Moskau eingesetzte Werksleitung und der Chef des staatlichen russischen Atomkonzerns Rosatom, Leratschow, über einen Drohnenangriff auf den Maschinensaal des Reaktors 6 informiert. Sie lasteten den Vorfall dem ukrainischen Militär an. Die ukrainische Armee wies die Vorwürfe zurück. Der neu gewählte FDP-Vorsitzende Kubicki hat seine Partei aufgerufen, offensiv Positionen in politischen Streitfragen zu beziehen. Dabei müsse man auch Gegenwind in Kauf nehmen, sagte Kubicki am Abend in seiner Rede vor dem Bundesparteitag in Berlin. Der Debattenraum in Deutschland werde bei vielen Themen immer kleiner. Reale Probleme würden so automatisch ins rechte Lager abgeschoben. Die FDP dürfe die Kritik an der Migrationspolitik, an der Klimapolitik und an einer Einengung der Meinungsfreiheit aber nicht der AfD überlassen. Mit einer Profilschärfung werde man wieder gute Chancen auf Wahlerfolge haben, gerade auch bei der Landtagswahl im September in Sachsen-Anhalt, meinte Kubicki. Bundesforschungsministerin Bär rechnet nicht mehr mit einer schnellen Reform der Ausbildungsförderung BAföG. Ihr Ministerium habe alle Weichen gestellt. Sie habe aber gehört, dass die geplante Neuordnung von den Regierungsfraktionen nicht mehr unterstützt werde, sagte die CSU-Politikerin den Zeitungen der Funke Mediengruppe. Ein Streit über die Finanzierung der BAföG-Reform schien noch Ende April beigelegt zu sein. Damals war nach Angaben aus der schwarz-roten Koalition im Zuge der Haushaltsaufstellung eine Einigung erzielt worden. Union und SPD hatten bereits im Koalitionsvertrag angekündigt, das BAföG zu modernisieren. In einem ersten Schritt sollte demnach die Wohnkostenpauschale für Studierende, die nicht mehr bei den Eltern leben, von derzeit 380 auf 440 Euro im Monat angehoben werden. Anschließend sollte der sogenannte BAföG-Grundbedarf, aktuell 475 Euro im Monat, schrittweise an das Niveau der Grundsicherung angepasst werden. Nach dem Sieg von Paris Saint-Germain in der Fußball-Champions League hat es am Abend und in der Nacht in der französischen Hauptstadt Krawalle gegeben. Wie die Polizei mitteilte, wurden allein 45 Personen festgenommen, als eine Gruppe versuchte, eine Polizeiwache zu stürmen. Kleinere Gruppen hätten außerdem an verschiedenen Stellen der Stadt Geschäfte verwüstet und Feuer gelegt. Die Mannschaft von Paris Saint-Germain hatte sich am Abend im Finale in Budapest gegen den FC Arsenal mit 4:3 im Elfmeterschießen durchgesetzt. Nach regulärer Spielzeit und Verlängerung hatte es 1:1 gestanden. Das Wetter. Oft bewölkt und von der Mitte bis in den Süden sowie im Nordwesten teils kräftige Schauer und Gewitter, lokal mit Unwettergefahr. Zwischen Nordsee und Oder überwiegend trocken mit sonnigen Abschnitten. Temperaturen zwischen 18 und 30 Grad. Morgen wechselnd bewölkt und vor allem im Osten Schauer oder Gewitter, 20 bis 26 Grad. Die weiteren Aussichten: am Dienstag wolkig mit heiteren Abschnitten, vor allem im Westen verbreitet Regenfälle. Höchstwerte 20 bis 27 Grad. Das waren die Nachrichten.
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1: 4 Uhr, die Nachrichten. Nach dem Sieg von Paris Saint-Germain im Finale der Fußball-Champions League hat es in Frankreich Zusammenstöße und hunderte Festnahmen gegeben. Nach Angaben des französischen Innenministeriums wurden landesweit 416 Menschen festgenommen, die meisten in der Hauptstadt Paris. Innenminister Nunez erklärte, 7 Polizisten seien verletzt worden, Fahrzeuge und Geschäfte wurden beschädigt. Nach Polizeiangaben versammelten sich angesichts des Finalsiegs rund 20.000 Menschen auf den Champs-Élysées. Paris Saint-Germain hatte sich bei dem Finale in Budapest im Elfmeterschießen gegen den FC Arsenal durchgesetzt und damit seinen Titel aus dem Vorjahr verteidigt. US-Verteidigungsminister Hegseth hat den NATO-Verbündeten erneut mit Konsequenzen gedroht, sollten diese ihre Verteidigungsausgaben nicht deutlich erhöhen. Wer sich weigere, mehr Verantwortung zu übernehmen, werde mit einer deutlichen Reaktion umgehen müssen, sagte Hegseth beim Sicherheitsforum Shangri-La-Dialog in Singapur. Zugleich forderte er insbesondere westeuropäische Staaten auf Moralpredigten zu verzichten, wenn sie mit den USA nicht einer Meinung seien. Zudem kündigte Hegseth wichtige Entscheidungen zur Sicherheit Europas an, ohne auf Einzelheiten einzugehen. Laut dem Bericht der Welt am Sonntag wollen die USA bei einer NATO-Konferenz im Juni darüber informieren, welche militärischen Fähigkeiten sie künftig nicht mehr oder nur noch eingeschränkt für die Verteidigung Europas bereitstellen werden. Die NATO-Mitgliedstaaten hatten im vergangenen Jahr unter anderem zugesagt, bis 2035 3,5% des Bruttoinlandsprodukts für Verteidigung auszugeben. Die Internationale Atomenergieorganisation IAEA hat besorgt auf einen möglichen Drohneneinschlag in einem Gebäude des russisch besetzten Atomkraftwerks Saporischschja im Südosten der Ukraine reagiert. IAEA-Experten vor Ort hätten um Zugang zum betroffenen Trakt gebeten, teilte die Organisation auf der Plattform X mit. Demnach wäre es die erste Attacke seit April 2024 auf das Kraftwerksgelände. Zuvor hatten die von Moskau eingesetzte Werksleitung und der Chef des staatlichen russischen Atomkonzerns Rosatom, Lichatschow, über einen Drohnenangriff auf den Maschinensaal des Reaktors 6 informiert. Sie lasteten den Vorfall dem ukrainischen Militär an. Die ukrainische Armee wies die Vorwürfe zurück. Die FDP setzt heute ihren Bundesparteitag in Berlin mit inhaltlichen Beratungen fort. In dem Leitantrag des Bundesvorstands wird unter anderem gefordert, Bürokratie und Regulierung abzubauen, Subventionen zu kürzen und ein einfaches Steuersystem einzuführen. Weitere Anliegen sind die Einführung einer kapitalgedeckten Aktienrente, ein flexibler Renteneintritt und eine Rückkehr zur Atomenergie. Zum Auftakt des Parteitags hatten die Delegierten den bisherigen Vizechef Kubicki zum neuen Vorsitzenden gewählt. Kubicki musste sich einer Kampfabstimmung gegen die Europapolitikerin Strack-Zimmermann stellen. Sie hatte erst kurz vor Beginn der Wahl von Präsidium und Bundesvorstand ihre Kandidatur bekannt gegeben. Bundesforschungsministerin Baer rechnet nicht mehr mit einer schnellen Reform der Ausbildungsförderung BAföG. Ihr Ministerium habe alle Weichen gestellt. Sie habe aber gehört, dass die geplante Neuordnung von den Regierungsfraktionen nicht mehr unterstützt werde, sagte die CSU-Politikerin den Zeitungen der Funke Mediengruppe. Ein Streit über die Finanzierung der BAföG-Reform schien noch Ende April beigelegt zu sein. Damals war nach Angaben aus der schwarz-roten Koalition im Zuge der Haushaltsaufstellung eine Einigung erzielt worden. Union und SPD hatten bereits im Koalitionsvertrag angekündigt, das BAföG zu modernisieren. In einem ersten Schritt sollte demnach die Wohnkostenpauschale für Studierende, die nicht mehr bei den Eltern leben, von derzeit 380 auf 440 Euro im Monat angehoben werden. Anschließend sollte der sogenannte BAföG-Grundbedarf, aktuell 475 Euro im Monat, schrittweise an das Niveau der Grundsicherung angepasst werden. Das Wetter. Oft bewirkt dann von der Mitte bis in den Süden sowie im Nordwesten teils kräftige Schauer und Gewitter, lokal mit Unwettergefahr. Zwischen Nordsee und Oder überwiegend trocken mit sonnigen Abschnitten, Temperaturen zwischen 18 und 30 Grad. Morgen wechselnd bewirkt und vor allem im Osten Schauer oder Gewitter, 20 bis 26 Grad. Das waren die Nachrichten.
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1: 5 Uhr, die Nachrichten. Die Grünen-Co-Vorsitzende Brandner hat Union und SPD aufgefordert, mehr Tempo bei Reformen zu machen. Diese Bundesregierung habe so viel Geld wie nie zuvor. Sie müsse anfangen, es sinnvoll auszugeben, sagte Brandner im Interview der Woche des Deutschlandfunks. Als Beispiele nannte die Grünen-Politikerin die Modernisierung des Staates und die Stärkung der Innovationskraft von Unternehmen. Mit Blick auf Europa sprach Brandner von einer herausfordernden Situation. Sie verwies in diesem Zusammenhang auf die Präsidentenwahl in Frankreich und die Parlamentswahl in Polen im kommenden Jahr. Brandner sagte, man müsse jetzt Europa voranbringen, wenn es um digitale Souveränität und die eigene Verteidigungsfähigkeit gehe und große Projekte europäisch schnüren. Nach Angaben des Deutschen Richterbundes gibt es hierzulande einen signifikanten Mangel an Staatsanwälten. In fast allen Bundesländern müssten 3 Ermittler die Arbeit für 4 tun, sodass Strafverfahren immer länger dauerten und kleinere Fälle häufiger vorzeitig eingestellt würden, sagte Verbandsgeschäftsführer Rebehn der Zeitung Bild am Sonntag. Bundesweit fehlten den Staatsanwaltschaften 2000 zusätzliche Ermittler, um den gewaltigen Berg an Verfahren wieder abtragen zu können. Es sei höchste Zeit, dass sich die Bundesregierung mit den Ländern auf die angekündigte Personaloffensive für die Justiz verständige. Es brauche dazu noch vor der Sommerpause klare politische Beschlüsse, forderte Rebehn. Erneut haben US-Truppen im östlichen Pazifik ein Boot aufgebracht, das mutmaßlich an Drogenschmuggel beteiligt war. 3 Männer der Besatzung seien an Bord getötet worden, teilten die US-Streitkräfte mit. Zu der Aktion hätten entsprechende nachrichtendienstliche Informationen vorgelegen, hieß es weiter. Das gewaltsame Vorgehen der Administration von US-Präsident Trump gegen solche Boote im Pazifik ist umstritten. Kritiker sehen darin einen Verstoß gegen das Völkerrecht. Der japanische Verteidigungsminister Koizumi hat in einer Rede auf dem Shangri-La-Dialog in Singapur den Vorwurf zurückgewiesen, sein Land betreibe einen neuen Militarismus. Es gäbe sehr wohl einen Staat in der Region, der über ein riesiges Arsenal an Atomwaffen und strategischen Bombern verfüge. Japan sei dies nicht, fügte Koizumi unter Anspielung auf China hinzu. Seit dem Ende des Zweiten Weltkrieges habe Tokio das Völkerrecht einschließlich der Charta der Vereinten Nationen konsequent respektiert und sich aufrichtig darum bemüht, eine freie und offene internationale Ordnung aufrechtzuerhalten, fügte der Minister hinzu. Der Shangri-La-Dialog ist Asiens führendes Forum für Sicherheits- und Verteidigungspolitik. Nach dem Sieg von Paris Saint-Germain im Finale der Fußball-Champions League hat es in Frankreich Zusammenstöße und hunderte Festnahmen gegeben. Nach Angaben des französischen Innenministeriums wurden landesweit 416 Menschen festgenommen, die meisten in der Hauptstadt Paris. Innenminister Nunez erklärte, 7 Polizisten seien verletzt worden. Fahrzeuge und Geschäfte wurden beschädigt. Nach Polizeiangaben versammelten sich angesichts des Finalsiegs rund 20.000 Menschen auf den Champs-Élysées. Paris Saint-Germain hatte sich bei dem Finale in Budapest im Elfmeterschießen gegen den FC Arsenal durchgesetzt und damit seinen Titel aus dem Vorjahr verteidigt. In Hamburg sind heute die Bürger dazu aufgerufen, über eine Bewerbung der Hansestadt um die Olympischen Spiele abzustimmen. Konkret geht es um die Jahre 2036, 2040 und 2044. Initiator der Hamburger Bewerbung ist der rot-grüne Senat unter Bürgermeister Tschentscher. Auch die CDU, weite Teile der Wirtschaft und des Sports stehen hinter dem Vorhaben. Die Linke, die AfD sowie die Initiative No Olympia lehnen es ab. Der Deutsche Olympische Sportbund entscheidet Ende September, mit welcher Stadt oder Region der DOSB in den internationalen Wettbewerb geht. Hamburgs Konkurrenten sind München, die Rhein-Ruhr-Region mit Köln als Zentrum und Berlin. Das Wetter. Auch bewölkt und von der Mitte bis in den Süden sowie im Nordwesten teils kräftige Schauer und Gewitter, lokal mit Unwettergefahr. Zwischen Nordsee und oder überwiegend trocken mit sonnigen Abschnitten. Temperaturen zwischen 18 und 30 Grad. Morgen wechselnd bewölkt und vor allem im Osten Schauer oder Gewitter, 20 bis 26 Grad. Das waren die Nachrichten.
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3: 6 Uhr, die Nachrichten. Die Internationale Atomenergieorganisation IAEA hat besorgt auf einen möglichen Drohneneinschlag in einem Gebäude des russisch besetzten Atomkraftwerks Saporischschja im Südosten der Ukraine reagiert. IAEA-Experten vor Ort hätten um Zugang zum betroffenen Trakt gebeten, teilte die Organisation auf der Plattform X mit. Demnach wäre es die erste Attacke seit April 2024 auf das Kraftwerksgelände. Zuvor hatten die von Moskau eingesetzte Werksleitung und der Chef des staatlichen russischen Atomkonzerns Rosatom, Lichatschow, über einen Drohnenangriff auf den Maschinensaal des Reaktors 6 informiert. Sie lasteten den Vorfall dem ukrainischen Militär an. Die ukrainische Armee wies die Vorwürfe zurück. Die FDP setzt heute ihren Bundesparteitag in Berlin mit inhaltlichen Beratungen fort. In einem Leitantrag des Bundesvorstands wird unter anderem gefordert, Bürokratie und Regulierung abzubauen, Subventionen zu kürzen und ein einfaches Steuersystem einzuführen. Weitere Anliegen sind die Einführung einer kapitalgedeckten Aktienrente, ein flexibler Renteneintritt und eine Rückkehr zur Atomenergie. Zum Auftakt des Parteitags hatten die Delegierten den bisherigen Vizechef Kubicki zum neuen Vorsitzenden gewählt. Kubicki musste sich einer Kampfabstimmung gegen die Europapolitikerin Strack-Zimmermann stellen. Sie hatte erst kurz vor Beginn der Wahl von Präsidium und Bundesvorstand ihre Kandidatur bekannt gegeben. Nach Angaben des Deutschen Richterbundes gibt es hierzulande einen signifikanten Mangel an Staatsanwälten. In fast allen Bundesländern müssten 3 Ermittler die Arbeit für 4 tun, so dass Strafverfahren immer länger dauerten und kleinere Fälle häufiger vorzeitig eingestellt würden, sagte Verbandsgeschäftsführer Rebehn der Zeitung Bild am Sonntag. Bundesweit fehlten den Staatsanwaltschaften 2000 zusätzliche Ermittler, um den gewaltigen Berg an Verfahren wieder abtragen zu können. Es sei höchste Zeit, dass sich die Bundesregierung mit den Ländern auf die angekündigte Personaloffensive für die Justiz verständige. Es brauche dazu noch vor der Sommerpause klare politische Beschlüsse, forderte Rebehn. Erneut haben US-Truppen im östlichen Pazifik ein Boot aufgebracht, das mutmaßlich an Drogenschmuggel beteiligt war. 3 Männer der Besatzung seien an Bord getötet worden, teilten die US-Streitkräfte mit. Zu der Aktion hätten entsprechende nachrichtendienstliche Informationen vorgelegen, hieß es weiter. Das gewaltsame Vorgehen der Administration von US-Präsident Trump gegen solche Boote im Pazifik ist umstritten. Kritiker sehen darin einen Verstoß gegen das Völkerrecht. Nach dem Sieg von Paris Saint-Germain im Finale der Fußball-Champions League hat es in Frankreich Zusammenstöße und hunderte Festnahmen gegeben. Nach Angaben des französischen Innenministeriums wurden landesweit 416 Menschen festgenommen, die meisten in der Hauptstadt Paris. Innenminister Nunez erklärte, 7 Polizisten seien verletzt worden, Fahrzeuge und Geschäfte wurden beschädigt. Nach Polizeiangaben versammelten sich angesichts des Finalsiegs rund 20.000 Menschen auf den Champs-Élysées. Paris Saint-Germain hatte sich bei dem Finale in Budapest im Elfmeterschießen gegen den FC Arsenal durchgesetzt und damit seinen Titel aus dem Vorjahr verteidigt. In Hamburg sind heute die Bürger dazu aufgerufen, über eine Bewerbung der Hansestadt um die Olympischen Spiele abzustimmen. Konkret geht es um die Jahre 2036, 2040 und 2044. Initiator der Hamburger Bewerbung ist der rot-grüne Senat unter Bürgermeister Tschentscher. Auch die CDU, weite Teile der Wirtschaft und des Sports stehen hinter dem Vorhaben. Die Linke, die AfD sowie die Initiative No Olympia lehnen es ab. Der Deutsche Olympische Sportbund entscheidet Ende September, mit welcher Stadt oder Region der DOSB in den internationalen Wettbewerb geht. Hamburgs Konkurrenten sind München, die Rhein-Ruhr-Region mit Köln als Zentrum und Berlin. Das Wetter. Oft bewölkt und von der Mitte bis in den Süden sowie im Nordwesten teils kräftige Schauer und Gewitter, lokal mit Unwettergefahr. Zwischen Nordsee und Oder überwiegend trocken mit sonnigen Abschnitten. Temperaturen zwischen 18 und 30 Grad. Morgen wechselnd bewölkt und vor allem im Osten Schauer oder Gewitter, dann 20 bis 26 Grad. Und die weiteren Aussichten: am Dienstag wolkig mit heiteren Abschnitten, vor allem im Westen verbreitet Regenfälle. Das waren die Nachrichten.
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1: 7.30 Uhr, die Nachrichten. Die Internationale Atomenergieorganisation IAEA hat besorgt auf einen möglichen Drohnenanschlag in einem Gebäude des russisch besetzten Atomkraftwerks Saporischschja im Südosten der Ukraine reagiert. IAEA-Experten vor Ort hätten um Zugang zum betroffenen Trakt gebeten, teilte die Organisation auf der Plattform X mit. Demnach wäre es die erste Attacke seit April 2024 auf das Kraftwerksgelände. Zuvor hatten die von Moskau eingesetzte Werksleitung und der Chef des staatlichen russischen Atomkonzerns Rosatom, Lichatschow, über einen Drohnenangriff auf den Maschinensaal des Reaktors 6 informiert. Sie lasteten den Vorfall dem ukrainischen Militär an. Die ukrainische Armee wies die Vorwürfe zurück. US-Verteidigungsminister Hegseth hat den NATO-Verbündeten erneut mit Konsequenzen gedroht, sollten diese ihre Verteidigungsausgaben nicht deutlich erhöhen. Wer sich weigere, mehr Verantwortung zu übernehmen, werde mit einer deutlichen Reaktion umgehen müssen, sagte Hegseth beim Sicherheitsforum Shangri-La-Dialog in Singapur. Zugleich forderte er insbesondere westeuropäische Staaten auf, Moralpredigten zu verzichten, wenn sie mit den USA nicht einer Meinung seien. Zudem kündigte Hegseth wichtige Entscheidungen zur Sicherheit Europas an, ohne auf Einzelheiten einzugehen. Laut einem Bericht der Welt am Sonntag wollen die USA bei einer NATO-Konferenz im Juni darüber informieren, welche militärischen Fähigkeiten sie künftig nicht mehr oder nur noch eingeschränkt für die Verteidigung Europas bereitstellen werden. Die NATO-Mitgliedstaaten hatten im vergangenen Jahr unter anderem zugesagt, bis 2035 3,5% des Bruttoinlandsproduktes für Verteidigung auszugeben. Die FDP setzt heute ihren Bundesparteitag in Berlin mit inhaltlichen Beratungen fort. In einem Leitantrag des Bundesvorstands wird unter anderem gefordert, Bürokratie und Regulierung abzubauen, Subventionen zu kürzen und ein einfaches Steuersystem einzuführen. Weitere Anliegen sind die Einführung einer kapitalgedeckten Aktienrente, ein flexibler Renteneintritt und eine Rückkehr zur Atomenergie. Zum Auftakt des Parteitags hatten die Delegierten den bisherigen Vizechef Kubicki zum neuen Vorsitzenden gewählt. Kubicki musste sich einer Kampfabstimmung gegen die Europapolitikerin Strack-Zimmermann stellen. Sie hatte erst kurz vor Beginn der Wahl von Präsidium und Bundesvorstand ihre Kandidatur bekannt gegeben. Bundesforschungsministerin Beer rechnet nicht mehr mit einer schnellen Reform der Ausbildungsförderung BAföG. Ihr Ministerium habe alle Weichen gestellt. Sie habe aber gehört, dass die geplante Neuordnung von den Regierungsfraktionen nicht mehr unterstützt werde, sagte die CSU-Politikerin den Zeitungen der Funke Mediengruppe. Ein Streit über die Finanzierung der BAföG-Reform schien noch Ende April beigelegt zu sein. Damals war nach Angaben aus der schwarz-roten Koalition im Zuge der Haushaltsaufstellung eine Einigung erzielt worden. Union und SPD hatten bereits im Koalitionsvertrag angekündigt, das BAföG zu modernisieren. In einem ersten Schritt sollte demnach die Wohnkostenpauschale für Studierende, die nicht mehr bei den Eltern leben, von derzeit 380 auf 440 Euro im Monat angehoben werden. Anschließend sollte der sogenannte BAföG-Grundbedarf, aktuell 475 Euro im Monat, schrittweise an das Niveau der Grundsicherung angepasst werden. In Hamburg sind heute die Bürger dazu aufgerufen, über eine Bewerbung der Hansestadt um die Olympischen Spiele abzustimmen. Konkret geht es um die Jahre 2036, 2040 und 2044. Initiator der Hamburger Bewerbung ist der rot-grüne Senat unter Bürgermeister Tschentscher. Auch die CDU, weite Teile der Wirtschaft und des Sports stehen hinter dem Vorhaben. Die Linke, die AfD sowie die Initiative No Olympia lehnen es ab. Der Deutsche Olympische Sportbund entscheidet Ende September, mit welcher Stadt oder Region der DOSB in den internationalen Wettbewerb geht. Hamburgs Konkurrenten sind München, die Rhein-Ruhr-Region mit Köln als Zentrum und Berlin. Das Wetter oft bewölkt und von der Mitte bis in den Süden sowie im Nordwesten teils kräftige Schauer und Gewitter, lokal mit Unwettergefahr. Zwischen Nordsee und Oder überwiegend trocken mit sonnigen Abschnitten. Temperaturen zwischen 18 und 30 Grad. Das waren die Nachrichten.
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1: 8.30 Uhr, die Nachrichten. Die FDP setzt heute ihren Bundesparteitag in Berlin mit inhaltlichen Beratungen fort. In einem Leitantrag des Bundesvorstands wird unter anderem gefordert, Bürokratie und Regulierung abzubauen, Subventionen zu kürzen und ein einfaches Steuersystem einzuführen. Weitere Anliegen sind die Einführung einer kapitalgedeckten Aktienrente, ein flexibler Renteneintritt und eine Rückkehr zur Atomenergie. Zum Auftakt des Parteitags hatten die Delegierten den bisherigen Vizechef Kubicki zum neuen Vorsitzenden gewählt. Kubicki musste sich einer Kampfabstimmung gegen die Europapolitikerin Strack-Zimmermann stellen. Sie hatte erst kurz vor Beginn der Wahl von Präsidium und Bundesvorstand ihre Kandidatur bekannt gegeben. In der Debatte über Reformen der Sozialversicherung hat die Grünen-Co-Vorsitzende Brandner für ein Gesamtpaket geworben. Sie finde es unverantwortlich, dass aus der Regierung heraus jeden Tag ein neuer Vorschlag komme und dadurch die Bevölkerung verunsichert werde, sagte Brandner im Interview der Woche des Deutschlandfunks. Da komme man gar nicht voran. Man müsse die Sozialpartner zusammenbringen und schauen, dass es am Ende gerecht zugehe. Die Grünen-Politikerin zeigte sich offen für weitere Finanzierungsmöglichkeiten der gesetzlichen Rentenversicherung, etwa durch eine kapitalgedeckte Komponente durch Aktien oder die Einbeziehung von Abgeordneten und Beamten. In der Pflege sieht Brandner ein Ungleichgewicht zwischen privaten und gesetzlichen Versicherungen. Dort brauche man eine Art Risikoausgleich, meinte sie. Bei der Krankenversicherung gehe es hingegen darum, die Ausgaben wirklich zu verringern. US-Verteidigungsminister Hegseth hat den NATO-Verbündeten erneut mit Konsequenzen gedroht, sollten diese ihre Verteidigungsausgaben nicht deutlich erhöhen. Wer sich weigere, mehr Verantwortung zu übernehmen, werde mit einer deutlichen Reaktion umgehen müssen, sagte Hegseth beim Sicherheitsforum Shangri-La-Dialog in Singapur. Zugleich forderte er insbesondere westeuropäische Staaten auf, auf Moralpredigten zu verzichten, wenn sie mit den USA nicht einer Meinung seien. Zudem kündigte er an, wichtige Entscheidungen zur Sicherheit Europas an, ohne auf Einzelheiten einzugehen. Laut einem Bericht der Welt am Sonntag wollen die USA bei einer NATO-Konferenz im Juni darüber informieren, welche militärischen Fähigkeiten sie künftig nicht mehr oder nur noch eingeschränkt für die Verteidigung Europas bereitstellen werden. Die NATO-Mitgliedstaaten hatten im vergangenen Jahr unter anderem zugesagt, bis 2035 3,5% des Bruttoinlandsproduktes für Verteidigung auszugeben. Die Internationale Atomenergieorganisation IAEA hat besorgt auf einen möglichen Drohneneinschlag in einem Gebäude des russisch besetzten Atomkraftwerks Saporischschja im Südosten der Ukraine reagiert. IAEA-Experten vor Ort hätten um Zugang zum betroffenen Trakt gebeten, teilte die Organisation auf der Plattform X mit. Demnach wäre es die erste Attacke seit April 2024 auf das Kraftwerksgelände. Zuvor hatten die von Moskau eingesetzte Werksleitung und der Chef des staatlichen russischen Atomkonzerns Rosatom, Lichatschow, über einen Drohnenangriff auf den Maschinensaal des Reaktors 6 informiert. Sie lasteten den Vorfall dem ukrainischen Militär an. Die ukrainische Armee wies die Vorwürfe zurück. Die israelische Armee meldet eine Ausweitung ihres Bodeneinsatzes im Libanon. Die Offensive werde auf zusätzliche Gebiete ausgedehnt, erklärte die Armee heute früh. So hätten israelische Soldaten etwa den Fluss Litani überquert. Dieser liegt 30 Kilometer nördlich von der israelischen Grenze entfernt im Libanon. Zwischen Israel und der pro-iranischen Hisbollah gilt seitdem Mitte April offiziell eine Waffenruhe. Beide werfen einander Verstöße gegen die Vereinbarung vor und rechtfertigen ihre Angriffe jeweils mit mutmaßlichen Verstößen der Gegenseite. Das Wetter. Heute in weiten Landesteilen unterschiedlich bewölkt und von der Mitte bis in den Süden sowie in den Nordwesten teils kräftige Schauer und Gewitter. Vor allem im Tagesverlauf lokal mit Unwettergefahr. Zwischen Nordsee und Oder überwiegend trocken mit sonnigen Abschnitten. Ab dem Nachmittag auch im Westen allmähliche Wetterberuhigung. Höchstwerte zwischen 18 und 25 Grad im Norden und Nordwesten, sonst 25 bis 29 Grad an der See kühler. Morgen wechselnd bewölkt und vor allem im Osten Schauer oder Gewitter, dann 20 bis 26 Grad. Das waren die Nachrichten.
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1: 9 Uhr, die Nachrichten. Die Grünen-Co-Vorsitzende Brandner hat Union und SPD aufgefordert, mehr Tempo bei Reformen zu machen. Diese Bundesregierung habe so viel Geld wie nie zuvor. Sie müsse anfangen, es sinnvoll auszugeben, sagte Brandner im Interview der Woche des Deutschlandfunks. Als Beispiele nannte die Grünen-Politikerin die Modernisierung des Staates und die Stärkung der Innovationskraft von Unternehmen. Mit Blick auf Europa sprach Brandner von einer herausfordernden Situation. Sie verwies in diesem Zusammenhang auf die Präsidentenwahl in Frankreich und die Parlamentswahl in Polen im kommenden Jahr. Brandner sagte, man müsse jetzt Europa voranbringen, wenn es um digitale Souveränität und die eigene Verteidigungsfähigkeit gehe und große Projekte europäisch schnüren. Die FDP setzt zur Stunde ihren Bundesparteitag in Berlin mit inhaltlichen Beratungen fort. In einem Leitantrag des Bundesvorstands wird unter anderem gefordert, Bürokratie und Regulierung abzubauen, Subventionen zu kürzen und ein einfaches Steuersystem einzuführen. Weitere Anliegen sind die Einführung einer kapitalgedeckten Aktienrente, ein flexibler Renteneintritt und eine Rückkehr zur Atomenergie. Zum Auftakt des Parteitags hatten die Delegierten den bisherigen Vizechef Kubicki zum neuen Vorsitzenden gewählt. Kubicki musste sich in einer Kampfabstimmung gegen die Europapolitikerin Strack-Zimmermann stellen. Sie hatte erst kurz vor Beginn der Wahl von Präsidium und Bundesvorstand ihre Kandidatur bekannt gegeben. US-Verteidigungsminister Hegseth hat den NATO-Verbündeten erneut mit Konsequenzen gedroht, sollten diese ihre Verteidigungsausgaben nicht deutlich erhöhen. Wer sich weigere, mehr Verantwortung zu übernehmen, werde mit einer deutlichen Reaktion umgehen müssen, sagte Hegseth beim Sicherheitsforum Shangri-La-Dialog in Singapur. Zugleich forderte er insbesondere westeuropäische Staaten auf Moralpredigten zu verzichten, wenn sie mit den USA nicht einer Meinung seien. Zudem kündigte Hegseth wichtige Entscheidungen zur Sicherheit Europas an, ohne auf Einzelheiten einzugehen. Laut einem Bericht der Welt am Sonntag wollen die USA bei einer NATO-Konferenz im Juni darüber informieren, welche militärischen Fähigkeiten sie künftig nicht mehr oder nur noch eingeschränkt für die Verteidigung Europas bereitstellen werden. Die NATO-Mitgliedstaaten hatten im vergangenen Jahr unter anderem zugesagt, bis 2035 3,5% des Bruttoinlandsproduktes für Verteidigung auszugeben. Die internationale Atomenergieorganisation IAEA hat besorgt auf einen möglichen Drohnenanschlag in einem Gebäude des russisch besetzten Atomkraftwerks Saporischschja im Südosten der Ukraine reagiert. IAEA-Experten vor Ort hätten um Zugang zum betroffenen Trakt gebeten, teilte die Organisation auf der Plattform X mit. Demnach wäre es die erste Attacke seit April 2024 auf das Kraftwerksgelände. Zuvor hatten die von Moskau eingesetzte Werksleitung und der Chef der staatlichen russischen Atomkonzerns Rosatom, Lichatschow, über einen Drohnenangriff auf den Maschinensaal des Reaktors 6 informiert. Sie lasteten den Vorfall dem ukrainischen Militär an. Die ukrainische Armee wies die Vorwürfe zurück. Die israelische Armee meldet eine Ausweitung ihres Bodeneinsatzes im Libanon. Die Offensive werde auf zusätzliche Gebiete ausgedehnt, erklärte die Armee heute früh. So hätten israelische Soldaten etwa den Fluss Litani überquert. Dieser liegt 30 Kilometer nördlich von der israelischen Grenze entfernt im Libanon. Zwischen Israel und der pro-iranischen Hisbollah gilt seit Mitte April offiziell eine Waffenruhe. Beide werfen einander Verstöße gegen die Vereinbarung vor und rechtfertigen ihre Angriffe jeweils mit mutmaßlichen Verstößen der Gegenseite. Das Wetter. Heute in weiten Landesteilen unterschiedlich bewölkt und von der Mitte bis in den Süden sowie in den Nordwesten teils kräftige Schauer und Gewitter, vor allem im Tagesverlauf lokal mit Unwettergefahr. Zwischen Nordsee und Oder überwiegend trocken mit sonnigen Abschnitten, ab dem Nachmittag auch im Westen allmähliche Wetterberuhigung. Höchstwerte zwischen 18 und 25 Grad im Norden und Nordwesten, sonst 25 bis 29 Grad an der See kühler. Morgen wechselnd bewölkt und vor allem im Osten Schauer oder Gewitter, dann 20 bis 26 Grad. Und die weiteren Aussichten: am Dienstag wolkig mit heiteren Abschnitten, vor allem im Westen verbreitet Regenfälle. Höchstwerte 20 bis 27 Grad. Das waren die Nachrichten.
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2: 10 Uhr, die Nachrichten. Nach ihrer Abstimmungsniederlage um den Parteivorsitz hat die FDP-Politikerin Strack-Zimmermann den neuen Chef der Freien Demokraten Kubicki vor Alleingängen gewarnt. Dieser wisse jetzt, dass es 60 zu 40 stehe, sagte Strack-Zimmermann der Bild-Zeitung mit Blick auf das Ergebnis bei der gestrigen Wahl. Kubicki müsse jetzt verbinden. Die FDP schließt ihren Parteitag heute ab. Im Mittelpunkt stehen inhaltliche Beratungen über einen Leitantrag mit Maßnahmen zur Belebung der Wirtschaft. Die Grünen-Co-Vorsitzende Brandner hat Union und SPD aufgefordert, mehr Tempo bei Reformen zu machen. Diese Bundesregierung habe so viel Geld wie nie zuvor. Sie müsse anfangen, es sinnvoll auszugeben, sagte Brandner im Interview der Woche des Deutschlandfunks. Als Beispiele nannte die Grünen-Politikerin die Modernisierung des Staates und die Stärkung der Innovationskraft von Unternehmen. Mit Blick auf Europa sprach Brandner von einer herausfordernden Situation. Sie verwies in diesem Zusammenhang auf die Präsidentenwahl in Frankreich und die Parlamentswahl in Polen im kommenden Jahr. Brandner sagte, man müsse jetzt Europa voranbringen, wenn es um digitale Souveränität und die eigene Verteidigungsfähigkeit gehe und große Projekte europäisch schnüren. US-Verteidigungsminister Hegseth hat den NATO-Verbündeten erneut mit Konsequenzen gedroht, sollten diese ihre Verteidigungsausgaben nicht deutlich erhöhen. Wer sich weigere, mehr Verantwortung zu übernehmen, werde mit einer deutlichen Reaktion umgehen müssen, sagte Hegseth beim Sicherheitsforum Shangri-La-Dialog in Singapur. Zugleich forderte er insbesondere westeuropäische Staaten auf Moralpredigten zu verzichten, wenn sie mit den USA nicht einer Meinung seien. Zudem kündigte Hegseth wichtige Entscheidungen zur Sicherheit Europas an, ohne auf Einzelheiten einzugehen. Laut einem Bericht der Welt am Sonntag wollen die USA bei einer NATO-Konferenz im Juni darüber informieren, welche militärischen Fähigkeiten sie künftig nicht mehr oder nur noch eingeschränkt für die Verteidigung Europas bereitstellen werden. Die NATO-Mitgliedstaaten hatten im vergangenen Jahr unter anderem zugesagt, bis 2035 3,5% des Bruttoinlandsproduktes für Verteidigung auszugeben. Die internationale Atomenergieorganisation IAEA hat besorgt auf einen möglichen Drohnenanschlag in einem Gebäude des russisch besetzten Atomkraftwerks Saporischschja im Südosten der Ukraine reagiert. IAEA-Experten vor Ort hätten um Zugang zum betroffenen Trakt gebeten, teilte die Organisation auf der Plattform X mit. Demnach wäre es die erste Attacke seit April 2024 auf das Kraftwerksgelände. Zuvor hatten die von Moskau eingesetzte Werksleitung und der Chef des staatlichen russischen Atomkonzerns Rosatom, Lichatschow, über einen Drohnenangriff auf den Maschinensaal des Reaktors 6 informiert. Sie lasteten den Vorfall dem ukrainischen Militär an. Die ukrainische Armee wies die Vorwürfe zurück. Die israelische Armee meldet eine Ausweitung ihres Bodeneinsatzes im Libanon. Die Offensive werde auf zusätzliche Gebiete ausgedehnt, erklärte die Armee heute früh. So hätten israelische Soldaten etwa den Fluss Litani überquert. Dieser liegt 30 Kilometer nördlich von der israelischen Grenze entfernt im Libanon. Zwischen Israel und der pro-iranischen Hisbollah gilt seit Mitte April offiziell eine Waffenruhe. Beide werfen einander Verstöße gegen die Vereinbarung vor und rechtfertigen ihre Angriffe jeweils mit mutmaßlichen Verstößen der Gegenseite. In Hamburg sind heute die Bürger dazu aufgerufen, über eine Bewerbung der Hansestadt um die Olympischen Spiele abzustimmen. Konkret geht es um die Jahre 2036, 2040 und 2044. Initiator der Hamburger Bewerbung ist der rot-grüne Senat unter Bürgermeister Tschentscher. Auch die CDU, weite Teile der Wirtschaft und des Sports stehen hinter dem Vorhaben. Die Linke, die AfD sowie die Initiative Nolympia lehnen es ab. Das Wetter. Heute in weiten Landesteilen unterschiedlich bewölkt und von der Mitte bis in den Süden sowie in den Nordwesten teils kräftige Schauer und Gewitter, vor allem im Tagesverlauf lokal mit Unwettergefahr. Zwischen Nordsee und Oder überwiegend trocken mit sonnigen Abschnitten. Ab dem Nachmittag auch im Westen allmähliche Wetterberuhigung. Höchstwerte zwischen 18 und 25 Grad im Norden und Nordwesten, sonst 25 bis 29 Grad an der See kühler. Das waren die Nachrichten.
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1: 11 Uhr, die Nachrichten. Die Ukraine hat aus Deutschland eine weitere Abschussanlage für die Iris-T-Luftabwehr erhalten. Wie der ukrainische Präsident Selenskyj im Kurznachrichtendienst Telegram mitteilte, traf das Gerät gestern in Kiew ein. Zugleich forderte er weiteren Nachschub an Munition. Die Streitkräfte benötigten auch Raketen für die Luftabwehrsysteme, erklärte er. In ihrem Abwehrkampf gegen Russland griff die Ukraine erneut Energie- und Industrieanlagen in mehreren russischen Regionen an. Wie ein Sprecher des Verteidigungsministeriums in Moskau mitteilte, gab es Drohneneinschläge in den Gebieten Saratow, Kirov, Rostow am Don, Woronesch sowie Bjelgorod. Es gebe mehrere Verletzte. Auf der von Russland kontrollierten Halbinsel Krim wurden Beschränkungen für den Verkauf von Benzin angekündigt. Die internationale Atomenergieorganisation IAEA reagierte besorgt auf einen möglichen Drohneneinschlag in einem Gebäude des russisch besetzten Atomkraftwerks Saporischschja im Südosten der Ukraine. Zuvor hatte die Werksleitung darüber informiert. Sie lastete den Vorfall der ukrainischen Armee an. Die wies die Vorwürfe zurück. US-Verteidigungsminister Hegseth hat den NATO-Verbündeten erneut mit Konsequenzen gedroht, sollten diese ihre Verteidigungsausgaben nicht deutlich erhöhen. Wer sich weigere, mehr Verantwortung zu übernehmen, werde mit einer deutlichen Reaktion umgehen müssen, sagte Hegseth beim Sicherheitsforum Shangri-La-Dialog in Singapur. Zugleich forderte er insbesondere westeuropäische Staaten auf, Moralpredigten zu verzichten, wenn sie mit den USA nicht einer Meinung seien. Zudem kündigte Hegseth wichtige Entscheidungen zur Sicherheit Europas an, ohne auf Einzelheiten einzugehen. Laut einem Bericht der Welt am Sonntag wollen die USA bei einer NATO-Konferenz im Juni darüber informieren, welche militärischen Fähigkeiten sie künftig nicht mehr oder nur noch eingeschränkt für die Verteidigung Europas bereitstellen werden. Die NATO-Mitgliedstaaten hatten im vergangenen Jahr unter anderem zugesagt, bis 2035 3,5% des Bruttoinlandsprodukts für Verteidigung auszugeben. Nach ihrer Abstimmungsniederlage um den Parteivorsitz hat die FDP-Politikerin Strack-Zimmermann den neuen Chef der Freien Demokraten Kubicki vor Alleingängen gewarnt. Dieser wisse jetzt, dass es 60-40 stehe, sagte Strack-Zimmermann der Bild-Zeitung mit Blick auf das Ergebnis bei der gestrigen Wahl. Kubicki müsse jetzt verbinden. Die FDP schließt ihren Parteitag heute ab. Im Mittelpunkt stehen inhaltliche Beratungen über einen Leitantrag mit Maßnahmen zur Belebung der Wirtschaft. Bundesforschungsministerin Beer rechnet nicht mehr mit einer schnellen Reform der Ausbildungsförderung BAföG. Ihr Ministerium habe alle Weichen gestellt. Sie habe aber gehört, dass die geplante Neuordnung von den Regierungsfraktionen nicht mehr unterstützt werde, sagte die CSU-Politikerin den Zeitungen der Funke Mediengruppe. Ein Streit über die Finanzierung der BAföG-Reform schien noch Ende April beigelegt zu sein. Damals war nach Angaben aus der schwarz-roten Koalition im Zuge der Haushaltsaufstellung eine Einigung erzielt worden. Union und SPD hatten bereits im Koalitionsvertrag angekündigt, das BAföG zu modernisieren. In einem ersten Schritt sollte demnach die Wohnkostenpauschale für Studierende, die nicht mehr bei den Eltern leben, von derzeit 380 auf 440 Euro im Monat angehoben werden. Anschließend sollte der sogenannte BAföG-Grundbedarf, aktuell 475 Euro im Monat, schrittweise an das Niveau der Grundsicherung angepasst werden. Mehrere Tage nach dem Chemieunglück in einer Papierfabrik in Longview im US-Bundesstaat Washington ist die Zahl der Todesopfer auf 11 gestiegen. Das teilte die Feuerwehr mit. Bei dem Unglück war am Dienstag ein riesiger Tank mit stark ätzender Weißlauge geborsten. Große Mengen der Chemikalie traten aus. Das Unternehmen stellt Papier und Verpackungen für Flüssigkeiten her. Das Wetter. Heute in weiten Landesteilen unterschiedlich bewölkt und von der Mitte bis in den Süden sowie in den Nordwesten teils kräftige Schauer und Gewitter. Vor allem im Tagesverlauf lokal mit Unwettergefahr. Zwischen Nordsee und Oder überwiegend trocken mit sonnigen Abschnitten. Ab dem Nachmittag auch im Westen allmähliche Wetterberuhigung. Höchstwerte zwischen 18 und 25 Grad im Norden und Nordwesten, sonst 25 bis 29 Grad an der See kühler. Das waren die Nachrichten.
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Deutschlandfunk. 12 Uhr, die Nachrichten, zunächst die Übersicht. Mit inhaltlichen Weichenstellungen beendet die FDP heute ihren Bundesparteitag in Berlin. Die Ukraine hat aus Deutschland eine weitere Abschussanlage für die Iris-T-Luftabwehr erhalten. Die USA haben ihre Forderung erneuert, wonach die NATO-Bündnispartner ihre Militärausgaben erhöhen sollen. Die Meldungen im Einzelnen. Auf ihrem Bundesparteitag in Berlin hat die FDP-Spitze einen Leitantrag mit Vorschlägen zur Belebung der Wirtschaft eingebracht. Die mehr als 600 Delegierten beraten unter anderem über einen sogenannten Vier-Stufen-Tarif bei der Einkommensteuer von 15, 25, 35 und 42%. Die FDP will zudem den Rechtsanspruch auf Teilzeit auf sozial besonders schutzwürdige Fälle wie Kindererziehung, Pflege von Angehörigen oder berufsbegleitende Weiterbildung beschränken. Auch die Lohnfortzahlung im Krankheitsfall soll mit 2 Karenztagen beschnitten werden. Zum Abbau der Bürokratie schlagen die Freien Demokraten in den kommenden 5 Jahren die Abschaffung oder Zusammenlegung von mindestens 100 der über 900 Bundesbehörden vor. Gestern hatte die FDP-Politikerin Strack-Zimmermann eine Kampfabstimmung über den Parteivorsitz verloren. Sie warnte den Sieger Kubicki vor Alleingängen. Dieser müsse jetzt verbinden. Man werde genau beobachten, in welche Richtung sich die FDP entwickle, sagte Strack-Zimmermann der Bild-Zeitung. Die Grünen-Co-Vorsitzende Brandner hat Union und SPD aufgefordert, mehr Tempo bei Reformen zu machen. Diese Bundesregierung habe so viel Geld wie nie zuvor. Sie müsse anfangen, es sinnvoll auszugeben, sagte Brandner im Deutschlandfunk. Als Beispiele nannte die Grünen-Politikerin die Modernisierung des Staates und die Stärkung der Innovationskraft von Unternehmen. Mit Blick auf Europa sprach Brandner von einer herausfordernden Situation. Sie verwies in diesem Zusammenhang auf die Präsidentenwahl in Frankreich und die Parlamentswahl in Polen im kommenden Jahr. Brandner sagte, man müsse jetzt Europa voranbringen, wenn es um digitale Souveränität und die eigene Verteidigungsfähigkeit gehe und große Projekte europäisch schnüren. Bundesforschungsministerin Baer rechnet nicht mehr mit einer schnellen Reform der Ausbildungsförderung BAföG. Ihr Ministerium habe alle Weichen gestellt, sie habe aber gehört, dass die geplante Neuordnung von den Regierungsfraktionen nicht mehr unterstützt werde, sagte die CSU-Politikerin den Zeitungen der Funke Mediengruppe. Ein Streit über die Finanzierung der BAföG-Reform schien noch Ende April beigelegt zu sein. Damals war nach Angaben aus der schwarz-roten Koalition im Zuge der Haushaltsaufstellung eine Einigung erzielt worden. Union und SPD hatten bereits im Koalitionsvertrag angekündigt, das BAföG zu modernisieren. In einem ersten Schritt sollte demnach die Wohnkostenpauschale für Studierende, die nicht mehr bei den Eltern leben, von derzeit 380 auf 440 Euro im Monat angehoben werden. Anschließend sollte der sogenannte BAföG-Grundbedarf, aktuell 475 Euro im Monat, schrittweise an das Niveau der Grundsicherung angepasst werden. Der Präsident der Bundesärztekammer Reinhardt hat anlässlich des heutigen Weltnichtrauchertages strengere Gesetze gefordert, um Kinder und Jugendliche besser vor Zigaretten zu schützen. Er nannte es höchst bedenklich, dass die Zahl junger Raucher zuletzt wieder gestiegen sei. E-Zigaretten und Nikotinbeutel würden als harmlose Lifestyle-Produkte vermarktet, seien aber ein Einstieg in die Nikotinabhängigkeit, sagte Reinhardt der Rheinischen Post aus Düsseldorf. Der Mediziner rief die Politik auf, dagegen vorzugehen. Zuletzt hatte eine Studie des Bundesinstituts für öffentliche Gesundheit ergeben, dass die Zahl der Kinder und Jugendlichen zwischen 12 und 17 Jahren, die rauchen, zugenommen hat. Die Ukraine hat aus Deutschland eine weitere Abschussanlage für die Iris-T-Luftabwehr erhalten. Wie der ukrainische Präsident Selenskyj im Kurznachrichtendienst Telegram mitteilte, traf das Gerät gestern in Kiew ein. Zugleich forderte er weiteren Nachschub an Munition. Die Streitkräfte benötigten auch Raketen für die Luftabwehrsysteme, erklärte er.
In ihrem Abwehrkampf gegen Russland griff die Ukraine erneut Energie- und Industrieanlagen in mehreren russischen Regionen an. Wie ein Sprecher des Verteidigungsministeriums in Moskau mitteilte, gab es Drohneneinschläge in den Gebieten Saratow, Kirov, Rostow am Don, Woronesch sowie Belgorod. Es gebe mehrere Verletzte. Auf der von Russland kontrollierten Halbinsel Krim wurden Beschränkungen für den Verkauf von Benzin angekündigt. Die Internationale Atomenergieorganisation.

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1: 13 Uhr, die Nachrichten. Die SPD im Bundestag hat der Einschätzung von Bundesforschungsministerin Bär widersprochen, die Reform der Ausbildungsförderung BAföG sei nicht mehr schnell umsetzbar. Die SPD-Fraktion stehe geschlossen zur Umsetzung der Koalitionsvereinbarung, sagte die stellvertretende Vorsitzende der SPD-Bundestagsfraktion Esdahl. Bärs Äußerungen seien falsch. Die Ministerin hatte in einem Interview deutlich gemacht, dass sie nicht mehr mit einer Erhöhung des BAföG-Satzes rechnet. Sie verwies dabei auf Widerstand aus den Regierungsfraktionen und äußerte Verständnis wegen allgemeiner Sparzwänge. Es sei auch kein Drama, wenn Studenten nebenher jobbten. Die regierende Labour-Partei von Ministerpräsident Abela hat nach derzeitigem Stand die Auszählung der vorigen Parlamentswahl in Malta gewonnen. Das wurde in Nashar mitgeteilt. Es ist der vierte Sieg von Labour in Folge. Der Vorsprung zur Opposition hat sich aber verringert. Abela steht seit 2020 an der Spitze der maltesischen Regierung. Er reklamierte den Sieg bereits für sich. Die oppositionelle nationalistische Partei war mit ihrem 30 Jahre alten Vorsitzenden Borg angetreten. Malta, der kleinste und am dichtesten besiedelte Mitgliedstaat der Europäischen Union, verzeichnete im vergangenen Jahr ein Wirtschaftswachstum von 4%. Die Wirtschaft ist stark von Tourismus, Online-Glücksspiel und Finanzdienstleistungen abhängig. Zugleich gibt es Sorgen über Korruption und zu starke Bebauung. Das israelische Militär hat eine strategisch wichtige Festung im Süden des Libanon eingenommen. Nach israelischen Angaben wurde die Kreuzritterfestung Beaufort unter Kontrolle gebracht. Das Militär teilte mit, die Hisbollah habe aus der Region Angriffe ausgeführt. Man gehe etwa gegen Raketenabschussrampen der Miliz vor. Verteidigungsminister Katz sagte, Soldaten würden als Teil der israelischen Sicherheitszone in der Festung verbleiben. Der libanesische Ministerpräsident Salam warf Israel vor, den südlichen Libanon weitgehend zu zerstören. Dies sei ein Versuch, die Geschichte auszuradieren. Der Krieg habe immense Kosten für die Libanesen. Formell gilt seit Mitte April zwischen Israel und der pro-iranischen Hisbollah eine Waffenruhe. Die Festung Beaufort wurde im 12. Jahrhundert errichtet und liegt nördlich des Flusses Litani. Sie war schon früher Teil von Kriegen in der Region. Auf ihrem Bundesparteitag in Berlin hat die FDP-Spitze einen Leitantrag mit Vorschlägen zur Belebung der Wirtschaft eingebracht. Die mehr als 600 Delegierten beraten unter anderem über einen sogenannten Vier-Stufen-Tarif bei der Einkommenssteuer von 15, 25, 35 und 42%. Die FDP will zudem den Rechtsanspruch auf Teilzeit auf sozial besonders schutzwürdige Fälle wie Kindererziehung, Pflege von Angehörigen oder berufsbegleitende Weiterbildung beschränken. Auch die Lohnfortzahlung im Krankheitsfall soll mit 2 Karenztagen beschnitten werden. Gestern war der bisherige Vizevorsitzende Kubicki zum neuen Parteichef gewählt worden. Er setzte sich gegen die EU-Abgeordnete Strack-Zimmermann durch, die kurzfristig angetreten war. In Hamburg sind die Bürger dazu aufgerufen, über eine Bewerbung der Hansestadt um die Olympischen Spiele abzustimmen. Konkret geht es um die Ausrichtung in den Jahren 2036, 2040 oder 2044. Initiator der Hamburger Bewerbung ist der rot-grüne Senat unter Bürgermeister Tschentscher. Auch die CDU, weite Teile der Wirtschaft und des Sports stehen hinter dem Vorhaben. Die Linke, die AfD sowie die Initiative No Olympia lehnen es ab. Der Deutsche Olympische Sportbund entscheidet Ende September, mit welcher Stadt oder Region der DOSB in den internationalen Wettbewerb geht. Hamburgs Konkurrenten sind München, die Rhein-Ruhr-Region mit Köln als Zentrum und Berlin. Das Wetter. Es bestehen Unwetterwarnungen für Teile Bayerns, Baden-Württembergs und Sachsens. Bewölkt und von der Mitte bis in den Süden sowie in den Nordwesten teils kräftige Schauer und Gewitter, zwischen Nordsee und Oder überwiegend trocken mit sonnigen Abschnitten, 18 bis 25 Grad im Norden und Nordwesten, sonst 25 bis 29 Grad, an der See kühler. Morgen wechselnd bewölkt und vor allem im Osten Schauer oder Gewitter, 20 bis 26 Grad. Das waren die Nachrichten.
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1: 14 Uhr, die Nachrichten. Nach dem Champions-League-Spiel in Paris ist es gestern Abend in Frankreich zu gewalttätigen Auseinandersetzungen gekommen. Neuen Zahlen des Innenministeriums zufolge wurden landesweit rund 780 Menschen festgenommen, 480 davon allein in der Hauptstadt. Es gab mehr als 200 Verletzte, darunter 57 Polizisten. Auf Videos in den sozialen Medien ist zu sehen, wie Autos brennen, Barrikaden errichtet und Feuerwerkskörper auf Menschen gefeuert werden. Zwischenfälle wurden aus rund 15 Städten gemeldet, etwa aus Rennes, Straßburg, Clermont-Ferrand und Grenoble. Innenminister Nunez nannte die Gewalt absolut inakzeptabel. In dem Champions-League-Finale hatte Paris Saint-Germain gegen den FC Arsenal gewonnen und damit seinen Titel aus dem vergangenen Jahr verteidigt. Auch damals gab es massive Ausschreitungen. Das israelische Militär hat eine strategisch wichtige Festung im Süden des Libanon eingenommen. Nach israelischen Angaben wurde die Kreuzritterfestung Beaufort unter Kontrolle gebracht. Das Militär teilte mit, die Hisbollah habe aus der Region Angriffe ausgeführt. Man gehe etwa gegen Raketenabschussrampen der Miliz vor. Verteidigungsminister Katz sagte, Soldaten würden als Teil der israelischen Sicherheitszone in der Festung verbleiben. Die Festung Beaufort wurde im 12. Jahrhundert errichtet und liegt nördlich des Flusses Litani. Sie war schon früher Teil von Kriegen in der Region. Die SPD im Bundestag hat der Einschätzung von Bundesforschungsministerin Bär widersprochen, die Reform der Ausbildungsförderung BAföG sei nicht mehr schnell umsetzbar. Die SPD-Fraktion stehe geschlossen zur Umsetzung der Koalitionsvereinbarung, sagte die stellvertretende Vorsitzende der SPD-Bundestagsfraktion Esther. Bärs Äußerungen seien falsch. Die Ministerin hatte in einem Interview deutlich gemacht, dass sie nicht mehr mit einer Erhöhung des BAföG-Satzes rechnet. Sie verwies dabei auf Widerstand aus den Regierungsfraktionen und äußerte Verständnis wegen allgemeiner Sparzwänge. Es sei auch kein Drama, wenn Studenten nebenher jobbten. Die stellvertretende Fraktionschefin der Linken, Gohlke, sagte dem Deutschlandfunk Hauptstadtstudio, Bildungsgerechtigkeit dürfe nicht unter Haushaltsvorbehalt stehen. Sie sprach von einem unsozialen Kurs der Union und appellierte an die SPD, davor nicht einzuknicken. Der neu gewählte Generalsekretär der FDP, Hagen, hat von der Bundesregierung bessere Reformen verlangt. Wenn aus der Regierung Vorschläge kämen, bedeuteten diese meistens mehr Belastungen für die Menschen, sagte Hagen auf dem Bundesparteitag in Berlin. Auch litten Unternehmen unter zu hohen Steuern und Abgaben. Er warb bei den Delegierten dafür, die FDP zum Reformmotor in Deutschland zu machen. Sie solle eine Partei des Aufschwungs sein. Hagen brachte einen Leitantrag des FDP-Bundesvorstandes mit Vorschlägen zur Belebung der Wirtschaft ein. Darin wird ein liberaler Neustart des Landes gefordert. Gestern war der bisherige Vizevorsitzende Kubicki mit knapp 60% der Stimmen zum neuen Parteichef gewählt worden. Die unterlegene EU-Abgeordnete Strack-Zimmermann warnte ihn vor Alleingängen. Kolumbien wählt heute vor dem Hintergrund wachsender Gewalt und politischer Spannungen einen neuen Präsidenten. Amtsinhaber Petro darf gemäß Verfassung nicht erneut kandidieren. Er ist der erste linke Präsident in der Geschichte des südamerikanischen Landes. Insgesamt treten 14 Kandidaten an. Zu ihnen zählen Senator Cepeda aus dem Regierungslager, die konservative Senatorin Valencia aus dem Umfeld des früheren Präsidenten Uribe und der rechtsgerichtete Anwalt de la Espriella. Während Petros vierjähriger Amtszeit sank die Arbeitslosigkeit, der Mindestlohn stieg um 75%, die Sicherheitslage verschlechterte sich aber. Kolumbien leidet seit Jahrzehnten unter bewaffneten Konflikten, an denen neben der Armee und linken Guerillagruppen auch rechte Paramilitärs und Drogenbanden beteiligt sind. Das Wetter. Es bestehen Unwetterwarnungen für Teile Bayerns, Baden-Württembergs und Sachsens. Bewölkt und von der Mitte bis in den Süden sowie in den Nordwesten teils kräftige Schauer und Gewitter, zwischen Nordsee und Oder überwiegend trocken mit sonnigen Abschnitten. 18 bis 25 Grad im Norden und Nordwesten, sonst 25 bis 29 Grad an der See kühler. Morgen wechselnd bewölkt und vor allem im Osten Schauer oder Gewitter, 20 bis 26 Grad. Das waren die Nachrichten.
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2: 15 Uhr, die Nachrichten. Aussagen von Bundesforschungsministerin Baer zu einem möglichen Stopp der geplanten BAföG-Reform haben für Widerspruch gesorgt. Die stellvertretende Vorsitzende der SPD-Bundestagsfraktion Esther sagte, die Äußerungen von Baer seien schlicht falsch. Eine einseitige Aufkündigung der gemeinsam vereinbarten Reform der Ausbildungsförderung schade der Koalition und der demokratischen Kultur. Kritik kommt auch aus den Ländern. Mecklenburg-Vorpommerns Wissenschaftsministerin Martin, SPD, bemängelte, es sei inakzeptabel, dass Baer die fest vereinbarte BAföG-Reform in Frage stelle. Die Ministerin hatte in einem Interview gesagt, die Reform sei vorbereitet, werde allerdings von den Regierungsfraktionen nicht mehr unterstützt. Sie zeigte dafür Verständnis. Wenn Pflegebedürftige sparen sollten und beim Elterngeld Kürzungen vorgenommen würden, dann sei es nachvollziehbar, dass man nicht gleichzeitig an anderer Stelle große zusätzliche Leistungen verspreche, so Baer. Der Drogenbeauftragte der Bundesregierung Streeck hat sich anlässlich des Weltnichtrauchertags für höhere Preise für Zigaretten und E-Zigaretten ausgesprochen. Das würde junge Menschen vom Einstieg abhalten und vielen Rauchern beim Aufhören helfen, sagte Streeck der Rheinischen Post. Der Präsident der Bundesärztekammer Reinhardt verlangte einen besseren Schutz von Kindern und Jugendlichen. E-Zigaretten und Nikotinbeutel würden als harmlose Lifestyle-Produkte vermarktet, seien aber ein Einstieg in die Nikotinabhängigkeit. Im vergangenen Jahr rauchten dem Bundesinstitut für öffentliche Gesundheit zufolge fast 10% der Kinder und Jugendlichen unter 17 Jahren. Die Zahl war in den vergangenen Jahren gestiegen. Die regierende Labour-Partei von Ministerpräsident Abela hat nach derzeitigem Stand der Auszählung die vorgezogene Parlamentswahl in Malta gewonnen. Das wurde in Nashar mitgeteilt. Es ist der vierte Sieg von Labour in Folge. Der Vorsprung zur Opposition hat sich aber verringert. Abela steht seit 2020 an der Spitze der maltesischen Regierung. Er reklamierte den Sieg bereits für sich. Die oppositionelle nationalistische Partei war mit ihrem 30 Jahre alten Vorsitzenden Borg angetreten. Malta, der kleinste und am dichtesten besiedelte Mitgliedstaat der Europäischen Union, verzeichnete im vergangenen Jahr ein Wirtschaftswachstum von 4%. Die Wirtschaft ist stark von Tourismus, Online-Glücksspiel und Finanzdienstleistungen abhängig. Zugleich gibt es Sorgen über Korruption und zu starke Bebauung. Nach dem Champions-League-Spiel in Paris ist es gestern Abend in Frankreich zu gewalttätigen Auseinandersetzungen gekommen. Neuen Zahlen des Innenministeriums zufolge wurden landesweit rund 780 Menschen festgenommen, 480 davon allein in der Hauptstadt. Es gab mehr als 200 Verletzte, darunter 57 Polizisten. Auf Videos in den sozialen Medien ist zu sehen, wie Autos brennen, Barrikaden errichtet und Feuerwerkskörper auf Menschen gefeuert werden. Zwischenfälle wurden aus rund 15 Städten gemeldet, etwa aus Rennes, Straßburg, Clermont-Ferrand und Grenoble. Innenminister Nunez nannte die Gewalt absolut inakzeptabel. In dem Champions-League-Finale hatte Paris Saint-Germain gegen den FC Arsenal gewonnen und damit seinen Titel aus dem vergangenen Jahr verteidigt. Auch damals gab es massive Ausschreitungen. Adi Hütter kehrt als Trainer zum Fußball-Bundesligisten Eintracht Frankfurt zurück. Wie der Verein mitteilte, übernimmt der Österreicher die Nachfolge des Spaniers Albert Riera. Von ihm hatten sich die Frankfurter im Anschluss an das letzte Saisonspiel nach knapp 4 Monaten getrennt. Hütter hatte den Verein bereits von 2018 bis 2021 trainiert. Sein neuer Vertrag soll 3 Jahre laufen. Das Wetter. Es bestehen Unwetterwarnungen für Teile Bayerns, Baden-Württembergs und Sachsens. Bewölkt und von der Mitte bis in den Süden sowie in den Nordwesten teils kräftige Schauer und Gewitter, zwischen Nordsee und Oder überwiegend trocken mit sonnigen Abschnitten. 18 bis 25 Grad im Norden und Nordwesten, sonst 25 bis 29 Grad an der See kühler. Morgen wechselnd bewölkt und vor allem im Osten Schauer oder Gewitter, 20 bis 26 Grad. Die weiteren Aussichten am Dienstag wolkig, aus Westen verbreitet schauerartige, teils gewittrige Regenfälle, 20 bis 27 Grad. Das waren die Nachrichten.
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2: 16 Uhr, die Nachrichten, zunächst die Übersicht. Die SPD widerspricht Äußerungen von Forschungsministerin Baer zu einer angeblichen Absage der BAföG-Reform. Die israelische Armee ist weiter in den Libanon eingedrungen und hat die Burg Beaufort unter ihre Kontrolle gebracht. In Malta hat die regierende Labour-Partei zum vierten Mal in Folge die Parlamentswahl gewonnen. Die Meldungen im Einzelnen. Äußerungen von Bundesforschungsministerin Baer zu einer möglichen Abkehr von der geplanten BAföG-Reform haben für Kritik gesorgt. Mecklenburg-Vorpommerns Wissenschaftsministerin Martin, SPD, nannte es inakzeptabel, dass Baer die fest vereinbarte BAföG-Reform in Frage stelle. Die Novelle sei längst überfällig. Die stellvertretende Vorsitzende der SPD-Bundestagsfraktion Esdar warnte, eine Aufkündigung schade der Koalition und der demokratischen Kultur. Die stellvertretende Vorsitzende der Linksfraktion Gohlke sagte dem Deutschlandfunk-Hauptstadtstudio, Bildungsgerechtigkeit dürfe nicht unter Haushaltsvorbehalt stehen. Der Vorsitzende des Deutschen Studierendenwerks Anbul betonte, die Erhöhung der Ausbildungsförderung hinke den Lebenshaltungskosten schon seit Jahren hinterher. Er erwarte von der Ministerin, dass sie für die Studenten kämpfe. Baer hatte gesagt, die Reform sei vorbereitet, werde allerdings von den Regierungsfraktionen nicht mehr unterstützt. Dafür äußerte sie angesichts von Kürzungen in anderen Bereichen Verständnis. Die Deutsche Stiftung Patientenschutz hat Vorschläge zurückgewiesen, erwachsene Kinder stärker an Pflegekosten zu beteiligen. Der Vorsitzende Brisch bezeichnete die Forderungen als absurd. Er reagierte auf Äußerungen des stellvertretenden Vorsitzenden der Unionsfraktion Stegemann. Der CDU-Politiker ist beispielsweise dafür, die Einkommensgrenze herunterzusetzen, ab der Kinder für Pflegekosten der Eltern herangezogen werden. Brisch sagte, damit würde davon abgelenkt, dass Bundesgesundheitsministerin Warken noch keine Pläne für eine Pflegereform vorgelegt habe. Er kritisierte auch den Vorstoß Stegemanns, zur Finanzierung der Pflege Wohneigentum heranzuziehen. So würden unverantwortliche Existenzängste gerade bei älteren Menschen geschürt, meinte Brisch. Der Drogenbeauftragte der Bundesregierung Streeck hat sich anlässlich des Weltnichtrauchertages für höhere Preise für Zigaretten und E-Zigaretten ausgesprochen. Das würde junge Menschen vom Einstieg abhalten und vielen Rauchern beim Aufhören helfen, sagte Streeck der Rheinischen Post. Der Präsident der Bundesärztekammer Reinhardt verlangte einen besseren Schutz von Kindern und Jugendlichen. E-Zigaretten und Nikotinbeutel würden als harmlose Lifestyle-Produkte vermarktet, seien aber ein Einstieg in die Nikotinabhängigkeit. Im vergangenen Jahr rauchten dem Bundesinstitut für öffentliche Gesundheit zufolge fast 10% der Kinder und Jugendlichen unter 17 Jahren. Die Zahl war in den vergangenen Jahren gestiegen. Der neu gewählte Generalsekretär der FDP, Hagen, hat von der Bundesregierung bessere Reformen verlangt. Wenn aus der Regierung Vorschläge kämen, bedeuteten diese meistens mehr Belastungen für die Menschen, sagte Hagen auf dem Bundesparteitag in Berlin. Auch litten Unternehmen unter zu hohen Steuern und Abgaben. Er warb bei den Delegierten dafür, die FDP zum Reformmotor in Deutschland zu machen. Sie solle eine Partei des Aufschwungs sein. Hagen brachte einen Leitantrag des FDP-Bundesvorstands mit Vorschlägen zur Belebung der Wirtschaft ein. Darin wird ein liberaler Neustart des Landes gefordert. Gestern war der bisherige Vizevorsitzende Kubicki mit knapp 60% der Stimmen zum neuen Parteichef gewählt worden. Die unterlegene EU-Abgeordnete Strack-Zimmermann warnte ihn vor Alleingängen. Das israelische Militär hat eine strategisch wichtige Festung im Süden des Libanon eingenommen. Nach israelischen Angaben drang die Armee weiter nach Norden vor und brachte die Kreuzritterburg Beaufort unter ihre Kontrolle, trotz einer vor mehr als 6 Wochen vereinbarten Waffenruhe. Ministerpräsident Netanyahu sprach von einer entscheidenden Wendung. Das Militär teilte mit, die Hisbollah habe aus der Region Angriffe ausgeführt. Man gehe etwa gegen Raketenabschussrampen der Miliz vor. Frankreichs Außenminister Barrot verlangte wegen des israelischen Vorstoßes im Libanon eine Dringlichkeitssitzung des UNO-Sicherheitsrates. Mit der Einnahme der rund 900 Jahre alten Kreuzfahrerburg Beaufort kontrolliert Israel die Stellung zum ersten Mal seit dem Abzug seiner Truppen aus dem Südlibanon im Jahr 2000. Die regierende Labour-Partei von Ministerpräsident Abela hat nach derzeitigem...

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3: 17 Uhr, die Nachrichten. Die FDP hat heute ihren Bundesparteitag in Berlin beendet. Auf Vorschlag des Bundesvorstands berieten die Delegierten einen Leitantrag mit Maßnahmen zur Stärkung der Wirtschaft. Der Antrag wurde aber nur teilweise verabschiedet. Aus Zeitgründen wurde die Beratung der übrigen Teile zurück an den Vorstand verwiesen. Anliegen der Liberalen sind etwa der Bürokratieabbau, die Kürzung von Subventionen sowie die Einführung zweier Karenztage bei der Lohnfortzahlung im Krankheitsfall. Gestern war der bisherige Vizevorsitzende Kubicki zum neuen FDP-Chef gewählt worden. Er setzte sich gegen die Europaabgeordnete Strack-Zimmermann durch. Äußerungen von Bundesforschungsministerin Baer zu einer möglichen Abkehr von der geplanten BAföG-Reform haben für Kritik gesorgt. Mecklenburg-Vorpommerns Wissenschaftsministerin Martin, SPD, nannte es inakzeptabel, dass Baer die fest vereinbarte BAföG-Reform in Frage stelle. Die Novelle sei längst überfällig. Die stellvertretende Vorsitzende der SPD-Bundestagsfraktion Esther warnte, eine Aufkündigung schade der Koalition und der demokratischen Kultur. Die stellvertretende Vorsitzende der Linksfraktion Gohlke sagte dem Deutschlandfunk Hauptstadtstudio, Bildungsgerechtigkeit dürfe nicht unter Haushaltsvorbehalt stehen. Der Vorsitzende des Deutschen Studierendenwerks Anbuhl betonte, die Erhöhung der Ausbildungsförderung hinke den Lebenshaltungskosten schon seit Jahren hinterher. Er erwarte von der Ministerin, dass sie für die Studenten kämpfe. Eine Drohne hat Schäden am russisch besetzten Atomkraftwerk Saporischschja im Südosten der Ukraine verursacht. Nach Angaben der Internationalen Atomenergieorganisation wurde ein Turbinengebäude beschädigt. Die gemessenen Strahlenwerte lägen im normalen Bereich. Die russische Atombehörde Rosatom warf der Ukraine einen absichtlichen Angriff auf das Atomkraftwerk vor. Das ukrainische Außenministerium wies diese Darstellung zurück. Die ukrainische Armee setzte nach eigenen Angaben ihre Angriffe auf russische Öllager und Pipelines fort. In den Regionen Rostow und Kirov seien Feuer ausgebrochen. Lokale Behörden meldeten, dass auch Wohnhäuser und Geschäfte betroffen seien. Nach einer russischen Drohnenattacke brannte in der ukrainischen Stadt Dnipro ein Gebäude eines Kurierunternehmens nieder. Bundespräsident Steinmeier hat eine positive Bilanz des bundesweiten Ehrentags für freiwilliges Engagement gezogen. Er sei begeistert, wie viele Menschen sich an vielen tausend Mitmachaktionen im ganzen Land beteiligt hätten. Er wünsche sich, dass der Geburtstag des Grundgesetzes am 23. Mai fortan jedes Jahr als Mitmachtag gefeiert werde. Der zweiwöchige Aktionszeitraum endete heute. Organisationen, Unternehmen, Vereine, Verbände sowie Nachbarschaften waren aufgerufen, sich zu beteiligen, zum Beispiel an Aufräumaktionen in Wohnvierteln oder an Spielenachmittagen für Kinder. Es gab Aktionen zum Kochen, Handwerken sowie zu Umweltschutz und Landschaftspflege. In Hamburg haben die Bürger über eine Bewerbung der Hansestadt um die Olympischen Spiele abgestimmt. Wenige Stunden vor Schließung der Wahllokale lag die Beteiligung nach Angaben der Behörden bei 47%. Es geht um die Ausrichtung der Spiele in den Jahren 2036, 2040 oder 2044. Der Deutsche Olympische Sportbund entscheidet Ende September, mit welcher Stadt oder Region der DOSB in den internationalen Wettbewerb geht. Hamburgs Konkurrenten sind München, die Rhein-Ruhr-Region mit Köln als Zentrum und Berlin. Die deutsche Olympiasiegerin Darja Varfolomeev hat bei den Europameisterschaften in der rhythmischen Sportgymnastik 3 Goldmedaillen gewonnen. Einen Tag nach dem Mehrkampfgold gewann die 19-Jährige auch in den Entscheidungen mit dem Band und dem Ball. Mit 3 Titeln ist sie damit die erfolgreichste Sportlerin bei den Europameisterschaften im bulgarischen Varna. Das Wetter. Es gelten Unwetterwarnungen in Teilen Bayerns, Baden-Württembergs, Nordrhein-Westfalens, Hessens, Thüringens und Niedersachsens. In der Nacht im Osten und Süden weitere Schauer und Gewitter, sonst zunehmend trocken und Wolkenauflockerungen 16 bis 9 Grad. Morgen wechselnd bewölkt und vor allem im Osten Schauer, dort auch vereinzelt Gewitter, Höchstwerte 20 bis 26 Grad. Und die weiteren Aussichten am Dienstag wolkig. Aus Westen verbreitet schauerartige, teils gewittrige Regenfälle 20 bis 27 Grad. Das waren die Nachrichten.
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1: 18 Uhr, die Nachrichten. Zunächst die Übersicht. In der Koalition gibt es Streit um die BAföG-Reform. Die israelische Armee ist weiter in den Libanon eingedrungen und hat die Burg Beaufort unter ihre Kontrolle gebracht. In Malta hat die regierende Labour-Partei zum 4. Mal in Folge die Parlamentswahl gewonnen. Die Meldungen im Einzelnen. Äußerungen von Bundesforschungsministerin Beer, CSU, zu einer möglichen Abkehr von der geplanten BAföG-Reform haben für Kritik gesorgt. Mecklenburg-Vorpommerns Wissenschaftsministerin Martin, SPD, nannte es inakzeptabel, dass Beer die fest vereinbarte BAföG-Reform in Frage stelle. Die Novelle sei längst überfällig. Die stellvertretende Vorsitzende der SPD-Bundestagsfraktion Esther warnte, eine Aufkündigung schade der Koalition und der demokratischen Kultur. Die stellvertretende Vorsitzende der Linksfraktion Gohlke sagte dem Deutschlandfunk Hauptstadtstudio, Bildungsgerechtigkeit dürfe nicht unter Haushaltsvorbehalt stehen. Der Vorsitzende des Deutschen Studierendenwerks Anbul betonte, die Erhöhung der Ausbildungsförderung hinke den Lebenshaltungskosten schon seit Jahren hinterher. Er erwarte von der Ministerin, dass sie für die Studenten kämpfe. Beer hatte gesagt, die Reform sei vorbereitet, werde allerdings von den Regierungsfraktionen nicht mehr unterstützt. Dafür äußerte sie angesichts von Kürzungen in anderen Bereichen Verständnis. Die Deutsche Stiftung Patientenschutz hat Vorschläge zurückgewiesen, erwachsene Kinder stärker an Pflegekosten zu beteiligen. Der Vorsitzende Brüsch bezeichnete die Forderungen als absurd. Er reagierte auf Äußerungen der stellvertretenden Vorsitzenden der Unionsfraktion Stegemann. Der CDU-Politiker ist beispielsweise dafür, die Einkommensgrenze herunterzusetzen, ab der Kinder für Pflegekosten der Eltern herangezogen werden. Brüsch sagte, damit würde davon abgelenkt, dass Bundesgesundheitsministerin Warken noch keine Pläne für eine Pflegereform vorgelegt habe. Er kritisierte auch den Vorstoß Stegemanns zur Finanzierung der Pflege, Wohneigentum heranzuziehen. So würden unverantwortliche Existenzängste gerade bei älteren Menschen geschürt, meinte Brüsch. Der Drogenbeauftragte der Bundesregierung Streeck hat sich anlässlich des Welt-Nichtrauchertags für höhere Preise für Zigaretten und E-Zigaretten ausgesprochen. Das würde junge Menschen vom Einstieg abhalten und vielen Rauchern beim Aufhören helfen, sagte Streeck der Rheinischen Post. Der Präsident der Bundesärztekammer Reinhardt verlangte einen besseren Schutz von Kindern und Jugendlichen. E-Zigaretten und Nikotinbeutel würden als harmlose Lifestyle-Produkte vermarktet, seien aber ein Einstieg in die Nikotinabhängigkeit. Im vergangenen Jahr rauchten dem Bundesinstitut für öffentliche Gesundheit zufolge fast 10% der Kinder und Jugendlichen unter 17 Jahren. Die Zahl war in den vergangenen Jahren gestiegen. Die FDP hat heute ihren Bundesparteitag in Berlin beendet. Auf Vorschlag des Bundesvorstands berieten die Delegierten einen Leitantrag mit Maßnahmen zur Stärkung der Wirtschaft. Der Antrag wurde aber nur teilweise verabschiedet. Aus Zeitgründen wurde die Beratung der übrigen Teile zurück an den Vorstand verwiesen. Anliegen der Liberalen sind etwa der Bürokratieabbau, die Kürzung von Subventionen sowie die Einführung zweier Karenztage bei der Lohnfortzahlung im Krankheitsfall. Gestern war der bisherige Vizevorsitzende Kubicki zum neuen FDP-Chef gewählt worden. Er setzte sich gegen die Europaabgeordnete Strack-Zimmermann durch. Nach Jahren der Zurückhaltung wegen Russlands Angriffskrieges gegen die Ukraine nehmen deutsche Unternehmer nun erstmals wieder offiziell am Wirtschaftsforum in St. Petersburg teil. Der Vorstandsvorsitzende der deutsch-russischen Auslandshandelskammer Schepp sagte der deutschen Presseagentur, der Westen sollte Russland seinen großen Markt und seine Rohstoffe nicht auf Dauer Asien überlassen. Nicht zuletzt für den Moment nach einem Waffenstillstand müsse es Kontakte geben. Laut Programm des Wirtschaftsforums reisen etwa der in Russland mit der Gruppe Econiva tätige Milchproduzent Dürr und der langjährige Geschäftsführer der Globus Holding Bruch an. Eingeladen sind auch mehrere Politiker der AfD. Bis zum Beginn des russischen Angriffskrieges war Deutschland der größte europäische Handelspartner Russlands. Wegen der westlichen Sanktionen ist das deutsch-russische Handelsvolumen im vergangenen Jahr auf unter 10 Milliarden Euro gesunken. Eine Drohne hat Schäden am russisch besetzten Atomkraftwerk Saporischschja im Südosten der Ukraine verursacht. Nach Angaben der Internationalen Atomenergieorganisation wurde ein Turbinengebäude beschädigt. Die gemessenen Strahlenwerte lägen im normalen Bereich. Die russische Atombehörde Rosatom warf der Ukraine... 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
2: 19 Uhr, die Nachrichten. Ungeachtet der Äußerungen von Bundesforschungsministerin Bär zur geplanten BAföG-Reform hat ihr Ministerium den Zeitplan für die Umsetzung bekräftigt. Man arbeite daran, dass die Reform Ende Juli im Kabinett verabschiedet werde und zum Wintersemester 2026/27 in Kraft treten könne, heißt es in einer Mitteilung. Weitere Angaben wurden nicht gemacht. Ministerin Bär hatte zuvor erklärt, dass sie nicht mehr mit einer schnellen BAföG-Reform rechne. Die CSU-Politikerin verwies dabei auf Widerstand aus den Regierungsfraktionen. Die SPD wies dies zurück und betonte, die Sozialdemokraten stünden geschlossen zur Umsetzung der Koalitionsvereinbarung. Union und SPD hatten unter anderem eine Erhöhung der Wohnkostenpauschale und des Grundbedarfs für Studierende vereinbart. Nach Medienberichten über Gedankenspiele in der Union zu einem Kanzlertausch zeigen sich Spitzenpolitiker der CDU solidarisch mit Friedrich Merz. Unionsfraktionschef Spahn und der hessische Ministerpräsident Rhein stärkten Merz auf einem Landesparteitag der Hessen-CDU den Rücken. Spahn nannte die Berichte Unsinn. Auch der nordrhein-westfälische Ministerpräsident Wüst und sein schleswig-holsteinischer Amtskollege Günther stellten sich hinter den Kanzler. Günther sagte im ARD-Fernsehen, er halte die Spekulationen über einen Kanzlertausch für absurd. Aus seiner Sicht hätten diese keinen Wahrheitsgehalt. Medien hatten von Überlegungen innerhalb der Union berichtet, ob Merz angesichts der schwierigen Lage der schwarz-roten Koalition durch einen anderen Politiker ersetzt werden könnte. Dabei war der Name des NRW-Regierungschefs Wüst gefallen. Aus dem Umfeld des Bundeskanzlers waren die Gerüchte zurückgewiesen worden. Nach Jahren der Zurückhaltung wegen Russlands Angriffskrieg gegen die Ukraine nehmen deutsche Unternehmer nun erstmals wieder offiziell am Wirtschaftsforum in St. Petersburg teil. Der Vorstandsvorsitzende der deutsch-russischen Auslandshandelskammer SHEP sagte der deutschen Presseagentur, der Westen sollte Russland, seinen großen Markt und seine Rohstoffe nicht auf Dauer Asien überlassen. Nicht zuletzt für den Moment nach einem Waffenstillstand müsse es Kontakte geben. Laut Programm des Wirtschaftsforums reisen etwa der in Russland mit der Gruppe Econiva tätige Milchproduzent Dürr und der langjährige Geschäftsführer der Globus Holding Bruch an. Eingeladen sind auch mehrere Politiker der AfD. Bis zum Beginn des russischen Angriffskrieges war Deutschland der größte europäische Handelspartner Russlands. Wegen der westlichen Sanktionen ist das deutsch-russische Handelsvolumen im vergangenen Jahr auf unter 10 Milliarden Euro gesunken. Eine Drohne hat Schäden am russisch besetzten Atomkraftwerk Saporischschja im Südosten der Ukraine verursacht. Nach Angaben der Internationalen Atomenergieorganisation wurde ein Turbinengebäude beschädigt. Die gemessenen Strahlenwerte lägen im normalen Bereich. Die russische Atombehörde Rosatom warf der Ukraine einen absichtlichen Angriff auf das Atomkraftwerk vor. Das ukrainische Außenministerium wies diese Darstellung zurück. Die ukrainische Armee setze nach eigenen Angaben ihre Angriffe auf russische Öllager und Pipelines fort. In den Regionen Rostow und Kirov seien Feuer ausgebrochen. Lokale Behörden meldeten, dass auch Wohnhäuser und Geschäfte betroffen seien. Nach einer russischen Drohnenattacke brannte in der ukrainischen Stadt Dnipro ein Gebäude eines Kurierunternehmens nieder. Der deutsche Tennisprofi Alexander Zverev steht im Viertelfinale der French Open. Er gewann gegen Jasper de Jong aus den Niederlanden mit 7:6, 6:4 und 6:1. Zverev trifft im Viertelfinale auf den Spanier Rafael Roda. Norwegen hat erstmals bei einer Eishockey-Weltmeisterschaft eine Medaille gewonnen. Die Nordeuropäer bezwangen im Spiel um Platz 3 in Zürich Kanada mit 3:2 nach Verlängerung. Im Finale stehen sich am Abend Gastgeber Schweiz und Finnland gegenüber. Das Wetter. Es gelten Unwetterwarnungen in Teilen von Baden-Württemberg, Nordrhein-Westfalen, Hessen und Niedersachsen. In der Nacht im Osten und Süden weitere Schauer und Gewitter. Sonst zunehmend Trocken- und Wolkenauflockerungen. 16 bis 9 Grad. Morgen wechselnd bewölkt und vor allem im Osten Schauer, dort auch vereinzelt Gewitter, Höchstwerte 20 bis 26 Grad. Und die weiteren Aussichten? Am Dienstag wolkig, Aus Westen verbreitet schauerartige, teils gewittrige Regenfälle. 20 bis 27 Grad. Das waren die Nachrichten.
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3: 20 Uhr die Nachrichten. Die Hamburgerinnen und Hamburger haben sich in einem Referendum gegen eine Bewerbung ihrer Stadt um Olympische und Paralympische Spiele ausgesprochen. Das teilte Landeswahlleiter Rudolf mit. Demnach gibt es eine klare Mehrheit gegen die Kandidatur für die Spiele 2036, 2040 oder 2044. Das Endergebnis liegt noch nicht vor, da noch nicht alle Stimmen ausgezählt sind. Mit einem negativen Votum kann die Stadt nicht mehr in den nationalen Wettstreit mit München, der Rhein-Ruhr-Region mit Köln als Zentrum sowie Berlin treten. Der Deutsche Olympische Sportbund entscheidet Ende September, mit welchem Kandidaten er ins internationale Bewerbungsverfahren geht. Nach Medienberichten über Gedankenspiele in der Union zu einem Kanzlertausch zeigen sich Spitzenpolitiker der CDU solidarisch mit Friedrich Merz. Unionsfraktionschef Spahn und der hessische Ministerpräsident Rhein stärkten Merz auf einem Landesparteitag der Hessen-CDU den Rücken. Spahn nannte die Berichte Unsinn. Auch der nordrhein-westfälische Ministerpräsident Wüst und sein schleswig-holsteinischer Amtskollege Günther stellten sich hinter den Kanzler. Günther sagte im ARD-Fernsehen, er halte die Spekulationen über einen Kanzlertausch für absurd. Aus seiner Sicht hätten diese kein Wahrheitsgehalt. Medien hatten von Überlegungen innerhalb der EU berichtet, ob Merz angesichts der schwierigen Lage der schwarz-roten Koalition durch einen anderen Politiker ersetzt werden könnte. Dabei war der Name des NRW-Regierungschefs Wüst gefallen. Aus dem Umfeld des Bundeskanzlers waren die Gerüchte zurückgewiesen worden. Ungeachtet der Äußerungen von Bundesforschungsministerin Baer zur geplanten BAföG-Reform hat ihr Ministerium den Zeitplan für die Umsetzung bekräftigt. Man arbeitet daran, dass die Reform Ende Juli im Kabinett verabschiedet werde und zum Wintersemester 2026/2027 in Kraft treten könne, heißt es in einer Mitteilung. Weitere Angaben wurden nicht gemacht. Ministerin Baer hatte zuvor erklärt, dass sie nicht mehr mit einer schnellen BAföG-Reform rechne. Die CSU-Politikerin verwies dabei auf Widerstand aus den Regierungsfraktionen. Die SPD wies dies zurück und betonte, die Sozialdemokraten stünden geschlossen zur Umsetzung der Koalitionsvereinbarung. Union und SPD hatten unter anderem eine Erhöhung der Wohnkostenpauschale und des Grundbedarfs für Studierende vereinbart. Im Iran-Konflikt sind die Aussichten auf ein baldiges Abkommen zwischen Teheran und Washington wieder gesunken. Der iranische Chefunterhändler Ghalibaf erklärte laut der staatlichen Nachrichtenagentur IRNA, man werde eine Vereinbarung erst dann unterzeichnen, wenn konkrete Gegenleistungen gesichert seien. Damit ist offenbar die Freigabe eingefrorener iranischer Gelder in Höhe von 12 Milliarden Dollar gemeint, die auf Auslandskonten liegen. Auch die USA äußerten sich wieder zurückhaltend, nachdem es zuvor Berichte über eine baldige Einigung gegeben hatte. US-Medienberichten zufolge schickte Präsident Trump das eigentlich fertig ausgehandelte Abkommen mit härteren Bedingungen nach Teheran zurück. Dem Sender Fox News sagte Trump, er sei nicht in Eile. Nach dem, was bisher bekannt ist, sieht das Rahmenabkommen unter anderem eine Verlängerung der Waffenruhe um 60 Tage, Verhandlungen über das iranische Atomprogramm und die Öffnung der Straße von Hormus vor. Den diesjährigen Giro d'Italia hat der dänische Radrennfahrer Jonas Vingegaard gewonnen. Nach der finalen 21. Etappe in Rom lag Vingegaard in der Gesamtwertung mit deutlichem Vorsprung vor dem Österreicher Felix Gall und dem Australier Jai Hindley. Vingegaards schärfster Rivale, der Slowene Tadej Pogacar, nahm in diesem Jahr nicht an der Italien-Rundfahrt teil. Vingegaard ist nun einer von 8 Radprofis, die alle 3 großen Rundfahrten, die Tour de France, den Giro und die Vuelta, gewonnen haben. Das Wetter. Für Teile Mitteldeutschlands sowie im Westen und Nordwesten gelten amtliche Unwetterwarnungen vor schweren Gewittern. In der Nacht im Osten und Süden weitere Schauer und Gewitter. Sonst zunehmend trocken und Wolkenauflockerungen. Tiefstwerte 16 bis 9 Grad. Morgen wechselnd bewölkt und vor allem im Osten Schauer, vereinzelt Gewitter. Höchstwerte 20 bis 26 Grad. Die weiteren Aussichten: Am Dienstag wolkig, aus Westen verbreitet schauerartige, teils gewittrige Regenfälle. 20 bis 27 Grad. Das waren die Nachrichten.
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1: 21 Uhr, die Nachrichten. Die Hamburger haben in einem Referendum gegen eine Bewerbung ihrer Stadt für Olympische Spiele gestimmt. Nach Auszählung aller Stimmen lagen die Gegner mit 54,9% vorn. 45,1% stimmten für eine Bewerbung. Hamburgs erster Bürgermeister Tschentscher sagte, er bedauere das Votum und habe die Spitze des Deutschen Olympischen Sportbunds, DOSB, darüber informiert, dass Hamburg seine Bewerbung zurückziehe. Nach dem Nein in Hamburg sind noch Berlin, München sowie die Region Rhein-Ruhr mit Köln im Rennen für das nationale deutsche Olympiakonzept. Deutschland möchte sich für die Olympischen und Paralympischen Spiele 2036, 2040 oder 2044 bewerben. Der DOSB entscheidet Ende September, mit welchem Kandidaten er ins internationale Bewerbungsverfahren geht. Nach Medienberichten über Gedankenspiele in der Union zu einem Kanzlertausch zeigen sich Spitzenpolitiker der CDU solidarisch mit Friedrich Merz. Unionsfraktionschef Spahn und der hessische Ministerpräsident Rhein stärkten Merz auf einem Landesparteitag der Hessen-CDU den Rücken. Spahn nannte die Berichte Unsinn. Auch der nordrhein-westfälische Ministerpräsident Wüst und sein schleswig-holsteinischer Amtskollege Günther stellten sich hinter den Kanzler. Günther sagte im ARD-Fernsehen, er halte die Spekulationen über einen Kanzlertausch für absurd. Aus seiner Sicht hätten diese keinen Wahrheitsgehalt. Medien hatten von Überlegungen innerhalb der Union berichtet, ob Merz angesichts der schwierigen Lage der schwarz-roten Koalition durch einen anderen Politiker ersetzt werden könnte. Dabei war der Name des NRW-Regierungschefs Wüst gefallen. Aus dem Umfeld des Bundeskanzlers waren die Gerüchte zurückgewiesen worden. Der iranische Außenminister Araghchi hat sich zurückhaltend zu den Aussichten auf ein baldiges Abkommen mit den USA geäußert. Die Gespräche würden fortgesetzt, sagte Araghchi staatlichen Medien zufolge. Er selbst wolle die Verhandlungen nicht beurteilen, bis ein klares Ergebnis vorliege. Spekulationen dürfe keine Bedeutung beigemessen werden. Zuvor hatte der iranische Chefunterhändler Ghalibaf erklärt, man werde eine Vereinbarung erst dann unterzeichnen, wenn konkrete Gegenleistungen gesichert seien. Damit ist offenbar die Freigabe eingefrorener iranischer Gelder in Höhe von 12 Milliarden Dollar gemeint, die auf Auslandskonten liegen. US-Medienberichten zufolge schickte Präsident Trump ein eigentlich fertig ausgehandeltes Abkommen mit, wie es heißt, härteren Bedingungen nach Teheran zurück. Dem Sender Fox News sagte Trump, er sei nicht in Eile. Zwischen den USA und dem Iran gilt seit Anfang April eine Waffenruhe. Bei einer Explosion im Nordosten Myanmar sind zahlreiche Menschen ums Leben gekommen. Agenturberichten zufolge gibt es mindestens 55 Tote und 70 Verletzte in dem von Rebellen kontrollierten Gebiet. Die Explosion ereignete sich demnach in einem Gebäude, in dem sich offenbar ein Munitionslager befand. Viele Wohnhäuser in der Umgebung seien beschädigt worden. Rettungskräfte suchten weiter nach Verschütteten. Eine Rebellengruppe bestätigte, dass es sich um ein Munitionslager in ihrem Besitz handle. Die Sprengstoffe würden für einen von der Gruppe betriebenen Steinbruch verwendet. Seit einem Militärputsch im Jahr 2021 herrscht in Myanmar Bürgerkrieg. Die Armee kämpft gegen eine Vielzahl von pro-demokratischen Rebellengruppen und Milizen ethnischer Minderheiten. Mehr als 80.000 Fans haben Champions-League-Sieger Paris Saint-Germain in der französischen Hauptstadt empfangen. Die Mannschaft zeigte sich am Fuß des Eiffelturms auf einer großen Bühne. Wegen der Ausschreitungen in der vergangenen Nacht herrschten höchste Sicherheitsvorkehrungen. PSG hatte gestern im Finale von Budapest den FC Arsenal mit 4:3 im Elfmeterschießen geschlagen und damit zum zweiten Mal in Folge die Champions League gewonnen. Das Wetter. Für Teile Ost- und Mitteldeutschlands sowie im Nordwesten gelten amtliche Unwetterwarnungen vor schweren Gewittern. In der Nacht im Osten und Süden weitere Schauer und Gewitter. Sonst zunehmend Trocken- und Wolkenauflockerungen. Tiefstwerte 16 bis 9 Grad. Morgen wechselnd bewölkt und vor allem im Osten Schauer, vereinzelt Gewitter. Höchstwerte 20 bis 26 Grad. Und die weiteren Aussichten? Am Dienstag wolkig, aus Westen verbreitet schauerartige, teils gewittrige Regenfälle. 20 bis 27 Grad. Das waren die Nachrichten.
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1: 22 Uhr, die Nachrichten. Die Verwendung des 500 Milliarden Euro umfassenden Sondervermögens für Infrastruktur und Klimaschutz ist 2025 hinter dem gesteckten Ziel zurückgeblieben. Das berichten mehrere Medien unter Berufung auf den Monitoring-Bericht des Bundesfinanzministeriums. Demnach seien für das vergangene Jahr Ausgaben von 37,2 Milliarden Euro vorgesehen gewesen. Tatsächlich seien lediglich 24 Milliarden Euro ausgezahlt worden. Zudem hätten die Ministerien von 109 für dieses Jahr geplanten Maßnahmen bis Ende Mai erst 26 erreicht. Insgesamt heißt es in einer Bewertung zu den Investitionsprojekten, der Durchschnittswert zeige mit 54% eine teilweise Zielerreichung an. Trotz Anlaufschwierigkeiten rechnet das Finanzministerium mit einem spürbaren Wachstumsimpuls, heißt es weiter. Bundestag und Bundesrat hatten im vergangenen Jahr den Weg für eine zusätzliche Schuldenaufnahme über insgesamt 500 Milliarden Euro freigemacht für zusätzliche Investitionen in Infrastruktur und Klimaschutz. Das Sondervermögen ist auf 12 Jahre angelegt. Die Hamburger haben in einem Referendum gegen eine Bewerbung ihrer Stadt für Olympische Spiele gestimmt. Nach Auszählung aller Stimmen lagen die Gegner mit 54,9% vorn. 45,1% stimmten für eine Bewerbung. Hamburgs erster Bürgermeister Tschentscher sagte, er bedauere das Votum und habe die Spitze des Deutschen Olympischen Sportbunds DOSB darüber informiert, dass Hamburg seine Bewerbung zurückziehe. Nach dem Nein in Hamburg sind noch Berlin, München sowie die Region Rhein-Ruhr mit Köln im Rennen für das nationale deutsche Olympiakonzept. Deutschland möchte sich für die Olympischen und Paralympischen Spiele 2036, 2040 oder 2044 bewerben. Der DOSB entscheidet Ende September, mit welchem Kandidaten er ins internationale Bewerbungsverfahren geht. Die vor kurzem im rumänischen Grenzgebiet eingeschlagene Drohne stammte laut einem Expertenbericht aus Russland. Das teilte Rumäniens Präsident Dan mit. Demnach soll es sich um das Modell Geran 2 handeln, eine russische Version der vom Iran entwickelten Shahed-Drohne. Laut dem Bericht weisen die Wrackteile kyrillische Schriftzeichen und technische Ähnlichkeit mit anderen Drohnen auf, die zuvor auf rumänischem Gebiet niedergegangen waren. Russlands Präsident Putin hatte bezweifelt, dass die Drohne, die am Freitag auf das Dach eines Wohnhauses im rumänischen Galati gestürzt war, aus seinem Land stammen könnte. Der Vorfall war international verurteilt worden. Der iranische Außenminister Araghchi hat sich zurückhaltend zu den Aussichten auf ein baldiges Abkommen mit den USA geäußert. Die Gespräche würden fortgesetzt, sagte Araghchi staatlichen Medien zufolge. Er selbst wolle die Verhandlungen nicht beurteilen, bis ein klares Ergebnis vorliege. Spekulationen dürfe keine Bedeutung beigemessen werden. Zuvor hatte der iranische Chefunterhändler Ghalibaf erklärt, man werde eine Vereinbarung erst dann unterzeichnen, wenn konkrete Gegenleistungen gesichert seien. Damit ist offenbar die Freigabe eingefrorener iranischer Gelder in Höhe von 12 Milliarden Dollar gemeint, die auf Auslandskonten liegen. US-Medienberichten zufolge schickte Präsident Trump ein eigentlich fertig ausgehandeltes Abkommen mit, wie es heißt, härteren Bedingungen nach Teheran zurück. Dem Sender Fox News sagte Trump, er sei nicht in Eile. Nach dem militärischen Vorstoß Israels im Libanon hat der libanesische Parlamentspräsident Berri eine belastbare Waffenruhe aller Konfliktparteien gefordert. Er könne das uneingeschränkte und sofortige Bekenntnis der Hisbollah zu einer Feuerpause garantieren, sagte Berri, der als wichtiger Verbündeter der Schiitenmiliz gilt, einem libanesischen Fernsehsender. Allerdings müsse es jemanden geben, der Israel dazu zwinge, seine Aggression einzustellen. Nominell gilt seit dem 17. April eine Waffenruhe im Libanon. Die Hisbollah und Israel lieferten sich dennoch weitere Gefechte. Zuletzt rückten israelische Truppen so weit ins Nachbarland vor wie seit 26 Jahren nicht mehr. Dabei eroberten sie eine strategisch wichtige Festung im Süden des Landes. Das Wetter. In der Nacht im Osten und Süden Schauer und Gewitter. Sonst zunehmend trocken und Wolkenauflockerungen. Tiefstwerte 16 bis 9 Grad. Morgen wechselnd bewölkt und vor allem im Osten Schauer, vereinzelt Gewitter. Höchstwerte 20 bis 26 Grad. Die weiteren Aussichten? Am Dienstag wolkig, aus Westen verbreitet schauerartige, teils gewittrige Regenfälle. 20 bis 27 Grad. Das waren die Nachrichten.
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0: 23 Uhr die Nachrichten. Bundesaußenminister Wadephul hat sich besorgt über das Vorrücken der israelischen Armee im Südlibanon geäußert. Eine weitere Eskalation verschärfe die Lage und sorge für neue Fluchtbewegungen, erklärte der CDU-Politiker. Wadephul betonte die berechtigten Sicherheitsinteressen Israels, forderte zugleich aber den Schutz der Zivilbevölkerung beim militärischen Vorgehen gegen die Hisbollah. Der Außenminister rief zugleich die pro-iranische Miliz auf, ihre Angriffe auf den Norden Israels einzustellen. Alle Konfliktparteien sollten ihre Kampfhandlungen stoppen und zum vereinbarten Waffenstillstand zurückkehren. Zuletzt rückten israelische Truppen so weit in den Libanon vor wie seit 26 Jahren nicht mehr. Dabei eroberten sie eine strategisch wichtige Festung im Süden des Landes. Der ukrainische Präsident Selenskyj hat sich für Friedensgespräche mit Russland vor dem Winter ausgesprochen. In einem Gespräch mit dem US-Sender CBS verwies Selenskyj auf eine verbesserte strategische Lage der Ukraine. Er sagte, Russland verliere zunehmend die Initiative auf dem Schlachtfeld. Der Vormarsch der russischen Truppen habe sich verlangsamt. Dagegen greife die Ukraine zunehmend die für Russland wichtige Ölindustrie an. Selenskyj plädierte dafür, in den nächsten Monaten einen Weg zu finden, um miteinander zu sprechen. Allerdings sei dazu innerer Druck auf Kreml-Chef Putin ebenso nötig wie mehr Sanktionsdruck durch die USA und Europa. Die Verwendung des 500 Milliarden Euro umfassenden Sondervermögens für Infrastruktur und Klimaschutz ist 2025 hinter dem gesteckten Ziel zurückgeblieben. Das berichten mehrere Medien unter Berufung auf den Monitoringbericht des Bundesfinanzministeriums. Demnach seien für das vergangene Jahr Ausgaben von 37,2 Milliarden Euro vorgesehen gewesen. Tatsächlich seien lediglich 24 Milliarden Euro ausgezahlt worden. Zudem hätten die Ministerien von 109 für dieses Jahr geplanten Maßnahmen bis Ende Mai erst 26 umgesetzt. Insgesamt heißt es in einer Bewertung zu den Investitionsprojekten, der Durchschnittswert zeige mit 54% eine teilweise Zielerreichung an. Trotz Anlaufschwierigkeiten rechne das Finanzministerium mit einem spürbaren Wachstumsimpuls, heißt es weiter. Bundestag und Bundesrat hatten im vergangenen Jahr den Weg für eine zusätzliche Schuldenaufnahme über insgesamt 500 Milliarden Euro freigemacht für zusätzliche Investitionen in Infrastruktur und Klimaschutz. Das Sondervermögen ist auf 12 Jahre angelegt. Die Hamburger haben in einem Referendum gegen eine Bewerbung ihrer Stadt für Olympische Spiele gestimmt. Nach Auszählung aller Stimmen lagen die Gegner mit 54,9% vorn. 45,1% stimmten für eine Bewerbung. Hamburgs erster Bürgermeister Tschentscher sagte, er bedauere das Votum und habe die Spitze des Deutschen Olympischen Sportbunds, DOSB, darüber informiert, dass Hamburg seine Bewerbung zurückziehe. Damit sind noch Berlin, München sowie die Region Rhein-Ruhr mit Köln im Rennen für das nationale deutsche Olympiakonzept. Deutschland möchte sich für die Olympischen und Paralympischen Spiele 2036, 2040 oder 2044 bewerben. Der DOSB entscheidet Ende September, mit welchem Kandidaten er ins internationale Bewerbungsverfahren geht. Mehr als 80.000 Fans haben Champions-League-Sieger Paris Saint-Germain in der französischen Hauptstadt empfangen. Die Mannschaft zeigte sich am Fuß des Eiffelturms auf einer großen Bühne. Wegen der Ausschreitungen in der vergangenen Nacht herrschten höchste Sicherheitsvorkehrungen. PSG hatte gestern im Finale von Budapest den FC Arsenal mit 4:3 im Elfmeterschießen geschlagen und damit zum zweiten Mal in Folge die Champions League gewonnen. Die deutsche Fußballnationalmannschaft hat ihr vorletztes Länderspiel vor der Weltmeisterschaft gegen Finnland mit 4:0 gewonnen. In dem Testspiel in Mainz schossen zweimal Dennis Undaf sowie Florian Wirtz und Jamal Musiala die Tore. Am Samstag trifft die Nationalelf von Bundestrainer Nagelsmann in Chicago auf die Mannschaft der USA. Das Wetter. In der Nacht im Osten und Süden Schauer und Gewitter, sonst zunehmend trocken und Wolkenauflockerungen. Tiefstwerte 16 bis 9 Grad. Morgen wechselnd bewölkt und vor allem im Osten Schauer, vereinzelt Gewitter, Höchstwerte 20 bis 26 Grad. Die weiteren Aussichten, am Dienstag wolkig, aus Westen verbreitet schauerartige, teils gewittrige Regenfälle, 20 bis 27 Grad. Das waren die Nachrichten.
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1: 0 Uhr, es ist Montag, der 1. Juni, die Nachrichten. Die Verwendung des 500 Milliarden Euro umfassenden Sondervermögens für Infrastruktur und Klimaschutz ist 2025 hinter dem gesteckten Ziel zurückgeblieben. Das berichten mehrere Medien unter Berufung auf den Monitoring-Bericht des Bundesfinanzministeriums. Demnach sind für das vergangene Jahr Ausgaben von 37,2 Milliarden Euro vorgesehen gewesen. Tatsächlich seien lediglich 24 Milliarden Euro ausgezahlt worden. Zudem hätten die Ministerien

0: Von 109 für dieses Jahr geplanten Maßnahmen bis Ende Mai ist 26 umgesetzt. Insgesamt heißt es in einer Bewertung zu den Investitionsprojekten, der Durchschnittswert zeige mit 54% eine teilweise Zielerreichung an. Trotz Anlaufschwierigkeiten rechne das Finanzministerium mit einem spürbaren Wachstumsimpuls, heißt es weiter. Der Bericht wird voraussichtlich heute veröffentlicht. Bundestag und Bundesrat hatten im vergangenen Jahr den Weg für eine zusätzliche Schuldenaufnahme über insgesamt 500 Milliarden Euro freigemacht für zusätzliche Investitionen in Infrastruktur und Klimaschutz. Das Sondervermögen ist auf 12 Jahre angelegt. Bundesaußenminister Wadephul hat sich besorgt über das Vorrücken der israelischen Armee im Südlibanon geäußert. Eine weitere Eskalation verschärfe die Lage und sorge für neue Fluchtbewegungen, erklärte der CDU-Politiker. Wadephul betonte die berechtigten Sicherheitsinteressen Israels, forderte zugleich aber den Schutz der Zivilbevölkerung beim militärischen Vorgehen gegen die Hisbollah. Der Außenminister rief zugleich die pro-iranische Miliz auf, ihre Angriffe auf den Norden Israels einzustellen. Alle Konfliktparteien sollten ihre Kampfhandlungen stoppen und zum vereinbarten Waffenstillstand zurückkehren. Zuletzt rückten israelische Truppen so weit in den Libanon vor wie seit 26 Jahren nicht mehr. Der ukrainische Präsident Selenskyj hat sich für Friedensgespräche mit Russland vor dem Winter ausgesprochen. In einem Gespräch mit dem US-Sender CBS verwies Selenskyj auf eine verbesserte strategische Lage der Ukraine. Er sagte, Russland verliere zunehmend die Initiative auf dem Schlachtfeld. Der Vormarsch der russischen Truppen habe sich verlangsamt. Dagegen greife die Ukraine zunehmend die für Russland wichtige Ölindustrie an. Selenskyj plädierte dafür, in den nächsten Monaten einen Weg zu finden, um miteinander zu sprechen. Allerdings sei dazu innerer Druck auf Kreml-Chef Putin ebenso nötig wie mehr Sanktionsdruck durch die USA und Europa. Vor einem Abschiebezentrum in New York im US-Bundesstaat New Jersey haben die Behörden eine nächtliche Ausgangssperre verhängt. Der Bürgermeister der Stadt Baraka erklärte, die Ausgangssperre gelte im Umkreis von 800 Metern um die Einrichtung. Vor der Unterkunft mit 1000 Betten hatte es mehrere Nächte in Folge Zusammenstöße zwischen Polizisten und Gegnern der Einwanderungspolitik von US-Präsident Trump gegeben. Die demokratische Gouverneurin von New Jersey, Sherrill, verurteilte die Gewalt. Die Proteste hatten begonnen, nachdem es in dem Abschiebezentrum der Einwanderungsbehörde ICE zu einem Hungerstreik von Migranten gegen die Bedingungen in dem Lager gekommen war. In Kolumbien ist die erste Runde der Präsidentschaftswahl beendet. Die Wahllokale sind geschlossen, die Auszählung der Stimmzettel hat begonnen. Insgesamt traten 14 Kandidaten an. Zu ihnen zählen Senator Cepeda aus dem Regierungslager, die konservative Senatorin Valencia aus dem Umfeld des früheren Präsidenten Uribe und der rechtsgerichtete Anwalt De La Espriella. Amtsinhaber Petro durfte gemäß Verfassung nicht erneut kandidieren. Er war der erste linke Präsident in der Geschichte des südamerikanischen Landes. Während seiner 4-jährigen Amtszeit sank die Arbeitslosigkeit, der Mindestlohn stieg um 75%. Die Sicherheitslage verschlechterte sich aber. Bei der Eishockey-Weltmeisterschaft hat Finnland die Goldmedaille gewonnen. In der Verlängerung im Finale gegen das Gastgeberland Schweiz schoss Konsta Helenius das entscheidende Tor. In der regulären Spielzeit war die Partie torlos geblieben. Finnland holte zum 5. Mal den WM-Titel. Das Wetter. In der Nacht im Osten und Süden Schauer und Gewitter, sonst zunehmend trocken und Wolkenauflockerungen, Tiefstwerte 16 bis 9 Grad. Am Tag wechselnd bewölkt und vor allem im Osten Schauer, vereinzelt Gewitter, Höchstwerte 20 bis 26 Grad. Das waren die Nachrichten.
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2: 1 Uhr, die Nachrichten. Bundesaußenminister Wadephul hat sich besorgt über das Vorrücken der israelischen Armee im Südlibanon geäußert. Eine weitere Eskalation verschärfe die Lage und sorge für neue Fluchtbewegungen, erklärte der CDU-Politiker. Wadephul betonte die berechtigten Sicherheitsinteressen Israels, forderte aber auch den Schutz der Zivilbevölkerung beim militärischen Vorgehen gegen die Hisbollah. Der Außenminister rief zugleich die pro-iranische Miliz auf, ihre Angriffe auf den Norden Israels einzustellen. Auch die britische Außenministerin Cooper forderte ein Ende der israelischen Angriffe im Libanon. Die Eskalation habe Zivilisten getötet und vertrieben, Infrastruktur zerstört und den Raum für Diplomatie eingeschränkt, erklärte sie auf der Kurznachrichtenplattform X. Zugleich müsse die Hisbollah-Miliz ihre Angriffe auf Israel einstellen und sich entwaffnen. Alle Seiten müssten die Waffenruhe respektieren und ernsthaft verhandeln. Zuletzt rückten israelische Truppen so weit in den Libanon vor wie seit 26 Jahren nicht mehr.